0: Polizei nach einem mutmaßlichen Räuber. Der Unbekannte hat in einer Privatwohnung einen Mann mit einer Waffe bedroht und mit Schlägen erheblich am Kopf verletzt. Anschließend flüchtete er mit Beute. Das Opfer hatte den Angreifer in seine Wohnung gelassen, weil er ihm etwas verkaufen wollte. Der SC Freiburg hat ganz groß geträumt vom Titel in der Fußball-Europa League. Doch die Breisgauer sind im Finale von Istanbul dann doch ziemlich chancenlos gewesen. Gegen Aston Villa aus der englischen Premier League gab es eine 0:3 Niederlage. Freiburgs Trainer Julian Schuster bei RTL.
1: Es hat leider nicht gereicht. Wir werden mit Sicherheit mit ein paar Tage Abstand, mit ein bisschen Zeit, werden wir das reflektieren können, was wir dann geleistet haben, was wir eben mit unseren Fans dann eben auch gemeinsam erreicht haben. Aber für den Moment bewegt die Trauer.
0: Der Trainer von Aston Villa, Unai Emery, machte seinem Ruf als Europa-League-Spezialist erneut alle Ehre. Für den Spanier ist es bereits der 5. Triumph im zweithöchsten europäischen Wettbewerb mit dem 3. Verein. Die Schauer klingen ab, die Wolken werden weniger, teilweise klart der Himmel auf. Nur am Alpenrand gibt's noch einzelne Schauer. Die Temperaturen sinken auf 11 bis 5 Grad. Tagsüber bekommen wir einen Mix aus Wolken und Sonne. Dazu entstehen vor allem im Osten noch einzelne Schauer, im Bergland auch schwache Gewitter. Nachmittags und gegen Abend setzt sich zusehends die Sonne durch. Die Höchstwerte erreichen 17 bis 23 Grad. Von Freitag bis über das Pfingstwochenende hinaus scheint nahezu durchgehend die Sonne.
2: Hallo, hier ist Anja aus der Alpenwelle Verkehrsredaktion. Wir haben keine Staumeldungen für dich. Die Verkehrslage ist entspannt. Die Alpenwelle wünscht gute Fahrt.
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1: Ich bin Moritz Einzel. Nach dem Einsturz eines Hauses in der sächsischen Stadt Görlitz ist in den Trümmern die Leiche einer Frau gefunden worden. Es handele sich um eine zuvor vermisste 25 Jahre alte rumänische Touristin, teilte die Polizei mit. Nach den anderen beiden Vermissten werde weiter gesucht. Das Haus in Görlitz, in dem sich Miet- und Ferienwohnungen befanden, war am Montagabend eingestürzt. Vieles spricht für eine Gasexplosion. Die Berliner Klinik Charité hat auch die Familienangehörigen eines am Ebola-Virus erkrankten US-Amerikaners aufgenommen. Seine Frau und drei Kinder wurden aus der Demokratischen Republik Kongo nach Berlin gebracht. Das Bundesgesundheitsministerium teilte mit, Deutschland komme damit einem Hilfeersuchen der US-Behörden nach. Seit Jahren wird über eine Neuregelung der Organspende in Deutschland debattiert. Der frühere Gesundheitsminister Lauterbach hat

0: mit, doch ein Doppelschlag kurz vor der Pause schockte die Breisgauer. Spätestens nach dem 0:3 in der zweiten Halbzeit war die Partie dann entschieden. Zum ersten Mal erreichten die Freiburger ein internationales Endspiel. Statt Champions League spielen die Freiburger in der kommenden Saison in der Conference League. Aston Villa-Coach Emery wurde seinem Ruf als Europa-League-Spezialist gerecht. Mit dem jüngsten Erfolg gewann der Spanier den Wettbewerb bereits zum 5. Mal.
1: Die Schauer klingen ab, die Wolken werden weniger, teilweise klart der Himmel auf. Nur am Alpenrand gibt's noch einzelne Schauer. Die Temperaturen sinken auf 11 bis 5 Grad. Tagsüber bekommen wir einen Mix aus Wolken und Sonne. Dazu entstehen vor allem im Osten noch einzelne Schauer, im Bergland auch schwache Gewitter. Nachmittags und gegen Abend setzt sich zusehends die Sonne durch. Die Höchstwerte erreichen 17 bis 23 Grad. Von Freitag bis über das Pfingstwochenende hinaus scheint nahezu durchgehend die Sonne.
2: Hallo, hier ist Anja aus der Alpenwelle Verkehrsredaktion. Wie ein klarer Gebirgsbach. Der Verkehr bei uns fließt. Die Alpenwelle wünscht gute Fahrt.
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1: Ich bin Moritz Einzel. Der Bundestag hat einiges vor. Unter anderem stimmt das Parlament heute Abend über eine Senkung der Ticketsteuer im Flugverkehr zum 1. Juli ab. Der Bundestag will außerdem den Weg freimachen für die weitere Planung von Milliardenprojekten bei der Bahn. Abgestimmt werden soll auch über die Einführung eines digitalen Führungszeugnisses. Nach dem Hauseinsturz im sächsischen Görlitz haben Einsatzkräfte in den Trümmern die Leiche einer Frau gefunden. Nach Polizeiangaben handelt es sich um eine zuvor vermisste 25-jährige Touristin aus Rumänien. Nach den anderen beiden Vermissten werde weiterhin gesucht. Das Haus war am Montagabend eingestürzt. Die Ursache könnte eine Gasexplosion gewesen sein. In Murnau fahndet die Polizei nach einem mutmaßlichen Räuber. Der Unbekannte hat in einer Privatwohnung einen Mann mit einer Waffe bedroht und mit Schlägen erheblich am Kopf verletzt. Anschließend flüchtete er mit Beute. Das Opfer hatte den Angreifer in seine Wohnung gelassen, weil er ihm etwas verkaufen wollte. Klare Sache im Europa-League-Finale. Die Fußballer des SC Freiburg haben das bisher größte Spiel ihrer Vereinsgeschichte verloren. Aston Villa aus der englischen Premier League war im Endspiel von Istanbul zu stark und gewann mit 3:0 gegen die Freiburger. Deren Torwart Noah Atubulu sagte bei RTL:
2: Um ehrlich zu sein, will ich jetzt nicht wieder sagen, wir können stolz sein, dass wir es so weit geschafft haben und wir sind bis ins Finale gekommen, weil wir wollten ganz klar dieses Finale gewinnen. Ich wollte dieses Finale gewinnen. Ich bin sehr enttäuscht und wir sind insgesamt sehr, sehr enttäuscht. Ich will uns als Freiburg gar nicht kleinreden, weil wir bis hierhin eine sehr, sehr gute Europa-League-Saison gespielt haben.
1: Der Trainer von Aston Villa, Unai Emery, feiert bereits den 5. Europa-League-Triumph mit dem 3. Verein. Tagsüber bekommen wir einen Mix aus Wolken und Sonne. Dazu entstehen vor allem im Osten Bayerns noch einzelne Schauer, im Bergland auch schwache Gewitter. Nachmittags und gegen Abend setzt sich zusehends die Sonne durch. Die Höchstwerte erreichen 17 bis 23 Grad. Von Freitag bis über das Pfingstwochenende hinaus scheint nahezu durchgehend die Sonne.
3: Hallo, hier ist Silvia aus der Alpenwelle Verkehrsredaktion. Gute Nachrichten von den Straßen. Alles rollt, wie es soll. Die Alpenwelle wünscht gute Fahrt.
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1: Ich bin Moritz Einzel. Guten Morgen. Nach dem Einsturz eines Hauses in der sächsischen Stadt Görlitz ist in den Trümmern die Leiche einer Frau gefunden worden. Es handele sich um eine zuvor vermisste 25 Jahre alte rumänische Touristin, teilte die Polizei mit. Nach den anderen beiden Vermissten werde weiter gesucht. Das Haus in Görlitz, in dem sich Miet- und Ferienwohnungen befanden, war am Montagabend eingestürzt. Vieles spricht für eine Gasexplosion. Die Berliner Klinik Charité hat auch die Familienangehörigen eines am Ebola-Virus erkrankten US-Amerikaners aufgenommen. Seine Frau und drei Kinder wurden aus der Demokratischen Republik Kongo nach Berlin gebracht. Das Bundesgesundheitsministerium teilte mit, Deutschland komme damit einem Hilfeersuchen der US-Behörden nach. Seit Jahren wird über eine Neuregelung der Organspende in Deutschland debattiert. Der frühere Gesundheitsminister Lauterbach hat sich jetzt erneut für die Einführung der sogenannten Widerspruchslösung ausgesprochen, dass man der Organspende also aktiv widersprechen muss. Der Rheinischen Post sagte Lauterbach, diejenigen, die im Bedarfsfall bereit wären, ein Spenderorgan zu nehmen, seien seiner Ansicht nach auch moralisch in der Pflicht, potenzielle Spender zu sein. Der Traum vom ersten Europapokaltitel ist für den SC Freiburg geplatzt. Der Fußball-Bundesligist aus dem Breisgau verlor das Europa-League-Finale von Istanbul gegen Aston Villa klar mit 0:3. Der Spielbericht von David Riemer.
2: Lange hielt Freiburg gut mit, doch ein Doppelschlag kurz vor der Pause schockte die Breisgauer. Spätestens nach dem 0:3 in der zweiten Halbzeit war die Partie dann entschieden. Zum ersten Mal erreichten die Freiburger ein internationales Endspiel. Statt Champions League spielen die Freiburger in der kommenden Saison in der Conference League. Aston Villa-Coach Emery wurde seinem Ruf als Europa-League-Spezialist gerecht. Mit dem jüngsten Erfolg gewann der Spanier den Wettbewerb bereits zum fünften Mal.
1: Tagsüber bekommen wir einen Mix aus Wolken und Sonne. Dazu entstehen vor allem im Osten Bayerns noch einzelne Schauer, im Bergland auch schwache Gewitter. Nachmittags und gegen Abend setzt sich zusehends die Sonne durch. Die Höchstwerte erreichen 17 bis 23 Grad. Von Freitag bis über das Pfingstwochenende hinaus scheint nahezu durchgehend die Sonne.
3: Guten Morgen, hier ist Silvia aus der Alpenwelle Verkehrsredaktion. Nur ein Wort. Läuft. Die Alpenwelle wünscht gute Fahrt.
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1: Sie haben auf allen Ebenen Sonnenschein. Warum wollen Sie noch mehr?
0: Stier.
1: Ein Karrieresprung ist für Sie nicht ausgeschlossen. Allerdings kann er einen Ortswechsel nach sich ziehen.
2: Zwilling.
1: Diplomatie und Einfühlungsvermögen helfen Ihnen über eine kritische Zeit hinweg. Wie gut, dass Ihr Privatleben so intakt ist.
0: Krebs.
1: Zuerst reagiert der Krebs auf eine Nachricht recht sauer. Haben Sie einfach noch etwas Geduld.
2: Löwe.
1: Sie sind für jemanden eingesprungen und ernten großes Lob. Machen Sie weiter so, dann verdienen Sie bald mehr.
0: Jungfrau.
1: Im Beruf müssen Sie Ihr Talent unter Beweis stellen. Dabei kommt leider das Privatleben etwas zu kurz.
2: Waage.
1: Sie finden mehr Beachtung, als Sie glauben. Sie können mit überraschenden Aufstiegsmöglichkeiten rechnen.
0: Skorpion.
1: Mit Ihrem Geschick können Sie viele Probleme lösen. Sie haben allen Grund, optimistisch zu sein.
2: Schütze.
1: Sie haben ein Problem, an dem Sie schon länger herumknabbern. Heute haben Sie endlich alle Puzzlestücke des Problems zusammen.
0: Steinbock.
1: Sie haben die Nase vorn. Bieten Sie also ruhig allen die Stirn, was Sie heute aus der Ruhe bringt.
2: Wassermann.
1: Mit etwas Geduld können Sie die nächsten Tage vernünftig planen. Schieben Sie einfach alles Unwesentliche beiseite.
0: Fische.
1: Der heutige Tag steht für Sie unter einem guten Stern. Der Abend hält eine wunderbare Überraschung bereit.
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2: Ich bin Helen Martin, guten Morgen. Der Bundestag hat einiges vor. Unter anderem stimmt das Parlament heute Abend über eine Senkung der Ticketsteuer im Flugverkehr zum 1. Juli ab. Der Bundestag will außerdem den Weg freimachen für die weitere Planung von Milliardenprojekten bei der Bahn. Und abgestimmt werden soll auch über die Einführung eines digitalen Führungszeugnisses. Der Bund steigt wohl beim deutsch-französischen Rüstungskonzern KNDS ein. Laut mehreren Berichten sollen erstmal 40% erworben werden. Innerhalb von 2 bis 3 Jahren soll der Anteil auf 30% sinken, heißt es. KNDS stellt Waffensysteme wie zum Beispiel den Kampfpanzer Leopard 2 her. Der Berg ruft, heißt es ab heute wieder in Erlangen. Die Erlanger Bergkirchweih startet und der neue Oberbürgermeister Follett freut sich riesig.
3: Unter diesen wunderschönen, über 100 Jahre alten Eichen und Laubbäumen ein kühles Bier zu genießen, schöne Musik zu hören und vielleicht auch was Leckeres zu essen. Was Schöneres kann es auf der Welt nicht geben.
2: Um 17 Uhr geht's heute los. Die Bergkirchweih dauert bis zum 1. Juni. Der SC Freiburg hat ganz groß geträumt vom Titel in der Europa League. Doch die Fußballer aus dem Breisgau sind im Finale von Istanbul chancenlos gewesen. Gegen Aston Villa gab es eine 0-3-Niederlage. Der Spielbericht von Moritz Einzel.
4: Rund 40 Minuten lang hat Freiburg gut mitgehalten in diesem Finale um Europas zweithöchsten Vereinspokal. Aber kurz vor der Pause Aston Villa mit dem Doppelschlag. Thielemans traf traumhaft zum ersten, Buendia noch schöner zum zweiten. Nach einer knappen Stunde Rodgers mit dem 3-0, das ging dann viel zu einfach. Aston Villa holt erstmals seit 1982 wieder einen Europapokal nach Birmingham. Und in Freiburg wird trotz Finalpleite bald der Stolz überwiegen, so weit gekommen zu sein.
5: Vielen Dank für die Nachrichten, Helen, und das Alpenwelle-Wetter. Jetzt in der Früh, da ist es unterschiedlich, aber zum Teil noch dicht bewölkt. Vereinzelt gibt es auch ein paar Schauer. Tagsüber, da wechseln sich dann Wolken und Sonne ab. In der feuchten Luft entstehen ja besonders im Alpenvorland und östlich der Isar einzelne Schauer. Gegen Abend, da lösen sich die Quellwolken auf und neben hohen Wolkenfeldern setzt sich dann die liebe Sonne durch. Temperaturen steigen auf 18 bis 21 Grad und die Aussichten morgen bis übers Pfingst. Wochenende haben wir dann sonniges, warmes Frühsommerwetter.
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5: Der Alpenwelle Verkehrsservice um kurz nach 6 Uhr. Es ist immer noch ruhig im Alpenwelle-Land. Störungsfreier Verkehr. Ein paar Blitzer haben wir natürlich noch. Blitzeranhänger am Ortseingang von Miesbach, wenn man aus Barschberg kommt, auf der Rosenheimer Straße. Dann einer steht in Grün am Ortseingang von Wallgau kommend. Noch einer in Sauerlach auf der Wolfratshauser Straße von Altkirchen kommend in der Ortsdurchfahrt. Dann in Holzkirchen in der Heidfeldstraße. Und der letzte Anhänger steht in Vorderis. Wenn ihr an irgendwelche Blitzer habt, irgendwelche Verkehrsbehinderungen, sagt es mir gern. Ich sag's gern an alle weiter. Schickt mir WhatsApp oder anrufen oder eine Sprachnachricht. Geht auch hier ins Studio. Euer Draht ist die 08041799 4x4. Und das Ganze kann man natürlich nachlesen unter alpenwelle.de.
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5: 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Einen wunderschönen Donnerstagmorgen, 21. Mai, 6:04. Schön, dass ihr wieder dabei seid in der Morning Show. Freut mich. Wir haben jetzt dann gleich natürlich die sportliche Sicht, wie es ausschaut mit diesem WM-Kader, der ja heute bekannt gegeben wird. Da werden wir sofort drauf schauen. Das ist natürlich schon interessant, welche Buben für uns bei der WM spielen. Das ist ja alles diesmal ziemlich spät, was in Amerika ist. Aber trotzdem werden wir da noch an das eine oder andere Spiel singen. Und wer da für uns spielt, das hören wir gleich. Vorher noch Cat's Eye mit Gabriella. Und den Anfang, den macht jetzt gleich Nickelback mit If Today Was Your Last Day. 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Gute Musik. Guten Morgen.
10: Guten Morgen, Schatz.
11: Seit 25 Jahren. Guten Morgen, Schatz.
10: Ja,
11: die Zeitung ist schon da. Ja, der Kaffee ist fertig.
12: Das geht ja schon gut los.

0: Kerzheim mit Gabriella und es ist 6.12 Uhr und heute Mittag um 1, genauer gesagt 13 Uhr, ist die Zeit der Spekulationen endlich vorbei. Dann gibt Bundestrainer Julian Nagelsmann endlich bekannt, welche 26 Spieler er mit zur Fußball-WM nimmt. Vor allem um das vermeintliche Comeback von Weltmeistertorhüter Manuel Neuer, da gibt es ja seit Tagen Diskussionen. Und Thomas Thonfeld, der ist für uns mit dabei.
1: Für das neue Comeback fehlt eigentlich nur noch die offizielle Bestätigung und die Begründung, warum der Bundestrainer sich nun offenbar umentschieden hat und nicht mehr auf Oliver Baumann im Tor setzt, der ja eigentlich nicht enttäuscht hat. Bayerns Karl und auch Kölns Elmaler im Kader wären keine großen Überraschungen nach ihren starken Leistungen in der Liga. Die Plätze vorne dürften sicher an Havertz und Woltemade gehen. Ein kleines Fragezeichen würde ich noch bei Sané sehen. Füllkrug ist dagegen wohl raus. Thomas Thonfeld, Sportredaktion.
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Mike and the Mechanics, Word of Mouth, und es ist genau 6.19 Uhr und gleich haben wir unser Wohlfühlwetter. Da werden wir gleich mal schauen, was das Wetter für Geist und Seele so alles für uns bereithält am heutigen Donnerstag. Und dazu machen wir natürlich einfach mehr gute Musik. Da ist Avalon Ruxton ist dabei mit Vertigo. Aber den Anfang, den macht jetzt dann gleich Selig mit Alles auf einmal.

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1: Am heutigen Donnerstag, da bessert sich das Witterungsempfinden Stunde um Stunde. Anfangs, da fühlen wir uns noch ein bisschen müde und abgeschlagen, dann verstärkt sich der Einfluss eines Hochs. So sind wir am Nachmittag oft schon voller Tatendrang, fit und gut gelaunt. Der Kreislauf stabilisiert sich, die Konzentration nimmt zu. Der Schlaf in der Nacht auf Freitag, der verläuft sehr erholsam und auch tief. Und der Pollenflug, es fliegt schwach, die Birke, der Wegerich, die Eiche und der Ampfer und sämtliche Gräser. Die Luftqualität, die ist bei uns natürlich wie immer hervorragend.
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Und das ist ja diese Woche ein guter alter Bekannter, nämlich Sombra. Und den kennen wir eigentlich mehr von diesem Song. Und er hat ja auf dem Coachella Festival wieder für Furore gesorgt. Er hat sich einen Special Guest auf die Bühne geholt, den Billy Corgan von den Smashing Pumpkins. Und da hat er richtig losgelegt. Und sein neuer Hit und überraschend neue, andere, bisschen andere Musik für ihn ist Potential. Und er hat ein riesen Video noch dazu gemacht. Und er hat selber gesagt, dieses neue Video für Potential, das ist jetzt so eine Art Musikvideo, das ist wahrscheinlich das Beste, was ich bis jetzt einfach gemacht habe. Und so hat der 20-Jährige jetzt wieder einen Riesenhit gelandet. Und hier ist für euch unser Hit-Hammer der Woche, Sombra und Potential.

0: Bruno Mars und I Just Might, und es ist gleich 6:50 Uhr und in 10 Minuten ist wieder Zeit für die Nachrichten und davor noch unser Alpensound, unser letzter Song der Stunde, und das ist diesmal Django 3000 mit Storadler, und davor hören wir gleich noch Mel C mit Yay, Yay, Yay. 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
14: Guten Morgen.

0: Guten Morgen.
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3: Ich bin Helen Martin, guten Morgen. Die Bundesregierung steigt beim deutsch-französischen Rüstungskonzern KNDS ein. Das ist der Hersteller des Leopard 2 Panzers. Erstmal will der Bund 40% der Anteile übernehmen. Innerhalb von 3 Jahren soll der Anteil dann auf 30% sinken. Wie viel der Einstieg kostet, entscheidet sich beim geplanten Börsengang von KNDS. Der Wert des Unternehmens wird auf 20 Milliarden Euro geschätzt. Der Bundestag will heute über eine Änderung des Luftverkehrssteuergesetzes entscheiden. Ab Juli soll die Ticketsteuer gesenkt werden. Mehr dazu von Ursula Winkler.
4: Im vergangenen Jahr gingen die allermeisten besteuerten Tickets, 80%, für Flüge in Europa raus. Hier soll die Steuer um 2,50 Euro sinken. Entsprechend mehr Reduzierung gibt's bei Mittelstrecken- und bei Langstreckenflügen. Die Absenkung soll bei den Passagieren ankommen, könnte aber durch andere Preiselemente wieder schrumpfen. So hat die Branche Zuschläge und Gebühren etwa für Kerosin oder Umbuchungen seit dem Beginn des Iran-Kriegs stark erhöht.
3: Morgen gehen ja die Pfingstferien los und dann steht noch das lange Pfingstwochenende an. Und das heißt, die Straßen werden voll. Laut dem ADAC kann es vor allem am 30. Mai besonders viel Stau geben. Da ist nämlich die Brennerautobahn wegen einer Demo 8 Stunden lang gesperrt. Und auch die bayerischen Flughäfen rechnen mit hohem Andrang. Deshalb empfiehlt der Münchner Flughafen allen, die mit dem Auto kommen, vorher online einen Parkplatz zu buchen. Klare Sache im Europa-League-Finale. Die Fußballer des SC Freiburg haben das bisher größte Spiel ihrer Vereinsgeschichte verloren. Aston Villa aus der englischen Premier League war im Endspiel von Istanbul zu stark und gewann mit 3:0 gegen die Freiburger. Für die war es das erste Mal, dass sie ein Finale im internationalen Wettbewerb erreicht haben.
5: Vielen Dank für die Nachrichten, Helen, und das Alpenwelle-Wetter. In der Früh haben wir jetzt noch unterschiedliche Bewölkung und vereinzelt gibt es noch den einen oder anderen Schauer. Dann wechseln sich Wolken und Sonne ab und gegen Abend, da lösen sich die Quellwolken auf und dann setzt sich auch die Sonne durch. Die Temperaturen steigen auf 18 bis 21 Grad und die Aussichten morgen bis übers Pfingstwochenende, da haben wir sonniges, warmes Frühsommer wieder und die Nachmittagswerte, die liegen dann bei und sogar über 25 Grad.
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5: Der Alpenwelle-Verkehrsservice um kurz nach 7. Es ist immer noch ruhig auf den Straßen im Alpenwelle-Land, störungsfreier Verkehr. Also wünschen wir euch eine gute Fahrt. Ein paar Blitzer haben wir noch, und zwar Blitzeranhänger. In Vorderis steht einer, dann in Holzkirchen in der Heidfeldstraße, in der Ortsdorfer Zauerlach auf der Wolfratshauser Straße Richtung Altkirchen, dann Blitzeranhänger in Grün am Ortseingang von Wallgau kommend und der letzte steht in Mirschbach, wenn man Richtung Barschberg Ortsausgang fahrt oder von Barschberg kommt. Wenn Sie auch noch irgendwelche Blitzer habt, irgendwelche Verkehrsbehinderungen, sagt mir es gern. Ich sag's gern an alle weiter. Auch wenn der Blitzer nicht mehr da ist, schmeißen wir den gern raus. Einfach ein WhatsApp, eine Sprachnachricht oder unter 0804179 und 4 mal die 4.
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5: Einen wunderschönen guten Morgen. Es ist Donnerstag, 21. Mai, 7:04 Uhr. Und gleich habe ich für euch einen super Veranstaltungshinweis. Und da freut mir gestern, ich habe so einen schönen Aphorismen gehört. Wunderbar. Und zwar: Lieber Geschwister, die älter sind, als Eltern, die Geschwister sind. In dem Sinn jetzt gleich Kygo und Conrad Sewell mit Firestone und den Anfang macht Olivia Dean mit Man I Need.

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Sascha und please, please, please, bitte, bitte, bitte, 27 Minuten am Donnerstag. Und gleich schauen wir auf diesen Haftbefehl nach mutmaßlicher Spionage für China. Hat es ja gestern da einiges gegeben, da werden wir kurz mal reinhören. Und dazu gibt es ja einfach mir gut die Musik auf der Alpenwelle. Zum Beispiel UB40 mit I Got You Babe. Baby, ganz relaxed, I got you, babe, oh boy. So, und den Anfang macht aber gleich nach der Werbung ein ganz anderer, nämlich Berndsen Boon mit, oh, es tut mir leid, aber ich bin eigentlich für jemand anders da. Sorry, I'm here for someone else.

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0: Benson Boone, Sorry I'm Here for Someone Else. Und ein Ehepaar aus München, die soll für einen chinesischen Geheimdienst Kontakte an deutschen Hochschulen geknüpft und Wissenschaftler nach China gelockt haben. Aber jetzt sind die Beschuldigten in Untersuchungshaft. Das teilte die Bundesanwaltschaft mit. Und Tine Klimach, die hat sich das nochmal genauer angeschaut.
1: Die Vorwürfe gegen die deutschen Eheleute chinesischer Herkunft wiegen schwer. Um an wissenschaftliche Informationen zu Spitzentechnologie zu gelangen, die auch militärisch nutzbar ist, sollen sie Kontakte zu Wissenschaftlern an deutschen Hochschulen und Forschungseinrichtungen aufgebaut haben. Das Bundesamt für Verfassungsschutz warnt schon länger davor, dass auch die Wissenschaft Ziel von Spionage ist. So werden etwa chinesische Gastwissenschaftler, die zu Besuch an Unis im Ausland sind, ganz gezielt mit Ausforschungs- und Beschaffungsaufträgen betraut. Tine Klimach, Nachrichtenredaktion.

0: UB40, Chrissy Hynde und die Pretenders, I Got You Babe. Und es ist genau heute auch die Zeit für unsere News mit Alexander.
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2: Mit Alexander Blumtritt. Die B307 südlich von Tegernsee wird bald vollgesperrt. Und zwar von Dienstag, dem 26. Mai, bis Freitag, dem 5. Juni. Betroffen ist ein knapp 700 Meter langer Abschnitt zwischen dem Fischerstüberl und der Adelbergkurve. Die Deckschicht der Fahrbahn wird dort erneuert. Der Verkehr muss großräumig über die B318 und die westliche Seeseite ausweichen. Geh- und Radweg bleiben offen. Heute ist Bürgerversammlung in Waakirchen. Bürgermeister Norbert Kerkel legt den Rechenschaftsbericht ab. Es gibt einen Ausblick auf das weitere Jahr und es werden Anträge und Fragen behandelt. Los geht's um 20 Uhr im Waakirchener Feuerwehrhaus. Heute wird in München die neue bayerische Bierkönigin gekürt. Unter den 4 Finalistinnen ist auch die gebürtige Tölzerin Katharina Kastenmüller. Die 33-jährige Friseurmeisterin und Betriebswirtin lebt in Ascholding. Heute Abend entscheiden eine Jury und das Publikum im Löwenbräukeller.
0: Vielen Dank für die Nachrichten, Alexander.
3: Kein Problem.
0: Und das Alpenwelle-Wetter. Jetzt in der Früh haben wir noch leichte Bewölkung, vereinzelt den einen oder anderen Schauer, aber das löst sich alles auf. Und gegen Abend, da werden die Wolkenfelder dann richtig wenig und die Sonne setzt sich durch. Temperaturen gingen noch mehr hoch auf 18 bis 21 Grad morgen. Und übers ganze Pfingstwochenende Nachmittagswerte von um und über 25 Grad.
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0: Der Alpenwelle Verkehrsservice um kurz nach 19:30. Es ist immer noch ruhig auf den Straßen im Alpenwelle-Land. Störungsfreier Verkehr, gute und sichere Fahrt. Ein paar Blitzer haben wir noch, und zwar Blitzeranhänger am Ortseingang von Mirschbach, wenn man aus Barschberg kommt, auf der Rosenheimer Straße. Dann ein Blitzeranhänger in Grün am Ortseingang von Wallgau kommend. Ortsdurchfahrt Sauerlach-Wolfratshauser Straße von Altkirchen nach Sauerlach. Dann in Holzkirchen in der Heidfeldstraße und in Vorderes steht auch noch so eine Kiste nochmal an. Wenn ihr auch noch irgendwelche Blitzer habt, irgendwelche Verkehrsbehinderungen, sagt uns gerne Bescheid. Wir sind uns gerne an alle weiter. Schickt mal WhatsApp eine Sprachnachricht oder im Vorderfer unter 08041 799 und 4x4. Und vergeht's gut an alle, die uns was meiten.
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0: Mit Mani aber der Alpenwelle Land, 7.33 Uhr ist schon wieder. Und jetzt kommt natürlich um 3:15 das Horoskop, unser Stern im Himmel. Was haben denn die Sterne für uns heute so alles vor? Werden wir gleich mal reinhören. Davor machen wir 3 am Stück. Michael Schulte ist dabei, 5 AM. Justin Bieber mit Friends und den Anfang. Den macht jetzt die Shania Twain mit Man. I feel like a woman. Aber der Alpenmittelland.
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0: Der Michael Schulte, 5 AM und es ist 7 Uhr und gleich 44 Minuten Zeit für die Sterne, für unser Horoskop.
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2: Sie haben auf allen Ebenen Sonnenschein. Warum wollen Sie noch mehr?
1: Stier.
2: Ein Karrieresprung ist für Sie nicht ausgeschlossen. Allerdings kann er einen Ortswechsel nach sich ziehen.
3: Zwilling.
2: Diplomatie und Einfühlungsvermögen helfen Ihnen über eine kritische Zeit hinweg. Wie gut, dass Ihr Privatleben so intakt ist.
1: Krebs.
2: Zuerst reagiert der Krebs auf eine Nachricht recht sauer. Haben Sie einfach noch etwas Geduld.
3: Löwe.
2: Sie sind für jemanden eingesprungen und ernten großes Lob. Machen Sie weiter so, dann verdienen Sie bald mehr.
1: Jungfrau.
2: Im Beruf müssen Sie Ihr Talent unter Beweis stellen. Dabei kommt leider das Privatleben etwas zu kurz.
3: Waage.
2: Sie finden mehr Beachtung, als Sie glauben. Sie können mit überraschenden Aufstiegsmöglichkeiten rechnen.
1: Skorpion.
2: Mit Ihrem Geschick können Sie viele Probleme lösen. Sie haben allen Grund, optimistisch zu sein.
3: Schütze.
2: Sie haben ein Problem, an dem Sie schon länger herumknabbern. Heute haben Sie endlich alle Puzzlestücke des Problems zusammen.
1: Steinbock.
2: Sie haben die Nase vorn. Bieten Sie also ruhig allen die Stirn, was Sie heute aus der Ruhe bringt.
3: Wassermann.
2: Mit etwas Geduld können Sie die nächsten Tage vernünftig planen. Schieben Sie einfach alles Unwesentliche beiseite.
1: Fische.
2: Der heutige Tag steht für Sie unter einem guten Stern. Der Abend hält eine wunderbare Überraschung bereit.
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Fjelke mit Hey Matthew. Wunderschöner Klassiker. Es ist Donnerstag, 29. Mai, 7 Uhr und gleich 50 Minuten in 10 Minuten ist schon wieder Zeit für die Nachrichten. Und kurz davor haben wir natürlich noch unseren Alpensound. Aber was ich noch sagen wollte, heute ist ja seit 2019, da haben die Vereinten Nationen das nämlich beschlossen, der internationale Tea Day. Und damit an die Bedeutung des Tees als wertvolles Lebensmittel zu erinnern. Und ich habe ja zusammen mit meinem Mäuschen, sind wir ja auch vor nicht allzu langer Zeit jetzt auf diesen Teetrichter gekommen, also schon so ein bisschen orientalisch mit zwei Kannen und so. Und der ist wirklich Wahnsinn. Also ich trinke seitdem so gerne wieder Tee. Und man sollte ab und zu doch mal wieder einen schönen, guten Tee sich schmecken lassen, nicht immer bloß immer Kaffee trinken. Auch Tee ist super. Und wie gesagt, wir haben jetzt dann gleich den Alpensound, den letzten Song der Stunde, und das ist diesmal Falco.

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2: Ich bin Helen Martin, guten Morgen. Die Rentenkommission der Bundesregierung plant offenbar drastische Einschnitte. Wie die Bild berichtet, soll das Renteneintrittsalter bis 2060 schrittweise auf 70 Jahre steigen, das Rentenniveau ab 2031 von 48 auf 46% sinken. Die Kommission will ihre Vorschläge offiziell Ende Juni vorstellen. Im April hatte es in München einen Anschlag auf ein jüdisch-israelisches Restaurant gegeben. In den USA ist jetzt ein mutmaßlicher Drahtzieher des Anschlags angeklagt worden. Dem Iraker wird vorgeworfen, ähnliche Attacken auf jüdische Einrichtungen in Deutschland, Großbritannien, Belgien und den Niederlanden geplant zu haben. Der Mann war in der Türkei festgenommen worden. Der Bund steigt beim deutsch-französischen Rüstungskonzern KNDS ein. Laut Medienberichten will die Bundesregierung zunächst 40% der Anteile kaufen. Nach 3 Jahren soll der Anteil auf 30% sinken. KNDS stellt zum Beispiel den Leopard 2 Panzer her und wird auf rund 20 Milliarden Euro geschätzt. Bundesverteidigungsminister Pistorius hatte letzten Sommer zum ersten Mal einen Einstieg des Staates ins Spiel gebracht. Der SC Freiburg hat ganz groß geträumt vom Titel in der Europa League. Doch die Fußballer aus dem Breisgau sind im Finale von Istanbul chancenlos gewesen. Gegen Aston Villa gab es eine 0:3 Niederlage. Der Spielbericht von Moritz Einzel.
3: Rund 40 Minuten lang hat Freiburg gut mitgehalten in diesem Finale um Europas zweithöchsten Vereinspokal. Aber kurz vor der Pause Aston Villa mit dem Doppelschlag. Thielemans traf traumhaft zum ersten, Buendia noch schöner zum zweiten. Nach einer knappen Stunde Rodgers mit dem 3:0, das ging dann viel zu einfach. Aston Villa holt erstmals seit 1982 wieder einen Europapokal nach Birmingham. Und in Freiburg wird trotz Finalpleite bald der Stolz überwiegen, so weit gekommen zu sein.
4: Vielen Dank für die Nachrichten, Helen, und das Alpenwelle-Wetter. Ja, jetzt tagsüber, da wechseln sich immer wieder Wolken und Sonne ab. In der feuchten Luft, da entstehen ja besonders vom Alpenvorland und östlich der Isar einzelne Schauer. Gegen Abend, da lösen sich die Quellwolken aber auf und die hohen Nebelfelder auch. Und dann setzt sich die Sonne durch. Die Temperaturen steigen dann auf 18 bis 21 Grad. Die Aussichten morgen und übers ganze Pfingstwochenende haben wir sonniges, warmes Frühsommerwetter und die Temperaturen liegen dann um und über 25 Grad.
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4: Der Alpenwelle-Verkehrsservice um kurz nach 8 Uhr. Es ist immer noch relativ ruhig auf den Straßen im Alpenwelle-Norden. Wir haben keine größeren Verkehrsbehinderungen gemeldet bekommen und deswegen wünschen wir euch eine gute und sichere Fahrt da draußen. Ein paar Plätze haben wir noch. Ein Plätzer Anhänger in Vorderes. Dann haben wir noch einen in Holzkirchen in der Heidfeldstraße. Einer steht Sauerlach-Wolfratshauser Straße, Ortsdurchfahrt, wenn man aus Altkirchen kommt oder nach Altkirchen fahrt. Dann in Grün am Ortseingang von Wallgau kommend. Und der letzte steht in Mirschbach, wenn man nach Barschbergen ausfahrt oder vom Barschberg wieder nach Mirschbach. Nein, da steht jetzt auch ein Blitzeranhänger. Wenn Sie an irgendwelche Blitzer habt, irgendwelche Verkehrsbehinderungen oder ihr sagt, nein, der Blitzer steht da nicht mehr, Mani, dann sagt es uns doch gern. Wir sagen es gerne an alle weiter. Schickt es mir WhatsApp unter 08041799 und 4x4. Und das Ganze kann man natürlich nachlesen unter alpenwelle.de.
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4: 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Habe der Alpenwelle-Land, 8:04 an diesem Donnerstag, den 21. Mai. Nicht ganz unwichtig der Tag, denn heute ist ja ein ganz spezieller Jahrestag. Und zwar ist heute Tag des Trinkgelds. Und für mich als gelernten Brauer und Meizer und natürlich auch immer mit der Gastronomie verbandelt und mein Mäuschen ja auch immer wieder Gastro, haben wir natürlich da auch ein Anliegen, dass das beim Kunden auch einmal wieder ankommt, dass der Trinkgeld ja immens wichtig ist. Es ist halt so ein Zeichen, dass man mit den Bedingungen zufrieden ist, mit dem Essen zufrieden ist, mit den Getränken zufrieden ist. Und ich bin ja so dieser 10-15% Typ. Es werden aber immer weniger, die das echt schätzen und die das auch wirklich wissen, was sie mit Trinkgeld alles ausdrücken können. Und deswegen werden wir da gleich mal sauber nähern, was es da alles zu wissen gibt. Und davor machen wir Miles Smith mit Stay. Und den Anfang, den macht aber Sunrise Avenue. Welcome to my life.

0: Malsmith und Stay, und es ist 8:12 Uhr. Und wir schauen auf den Welttrinkgeldtag, denn stimmt so? Wann habt ihr den Satz das letzte Mal gesagt? Beim Friseur oder beim Essenslieferanten oder vor der Haustür oder im schicken Restaurant? Heute ist nämlich auf jeden Fall wieder Zeit dafür, nämlich heute am Welttrinkgeldtag. Und wie handhabt ihr denn das? Immer 10%, einfach aufrunden oder nur bei richtig gutem Service? Oder inzwischen oft gar nicht mehr, weil Kartenzahlung das ja alles verändert hat. Thomas Geppert vom Bayerischen Hotel- und Gaststättenverband, von der DEHOGA, der beobachtet Letzteres immer öfter.
1: Wenn man mit Karte bezahlt, ist das Trinkgeld schon weniger. Wenn ich jetzt ein Restaurant bin mit einem starken To-Go-Anteil, dann kann ich mir vorstellen, dass das eher ein bisschen für Unmut sorgt, wenn diese Felder zum Auswählen sind. In einem klassischen Restaurant mit Service ist es, glaube ich, eher die Erinnerung. Und ich glaube, man muss es einfach pragmatisch sehen.
0: Ja, dass sich viele durch diese Auswahlmöglichkeiten von 15, 20 oder sogar 25% vom Umsatz dazu gedrängt fühlen, Trinkgeld zu geben, das kann Thomas Geppert nachvollziehen. Er betont aber:
1: Trinkgeld bleibt eine freiwillige Leistung. Es gibt überhaupt keinen Zwang. Es soll auch nicht als Zwang aufgenommen werden, sondern es soll guten Service belohnen.
0: Und das Geld kommt dabei auch bei denjenigen an, für die die Belohnung auch gedacht ist.
1: Trinkgeld, egal ob Sie es bar geben oder über die Kartenzahlung, bleibt immer beim Mitarbeiter da. Es ist ja auch steuerfrei. Es darf überhaupt nicht beim Gastronom mit verbucht sein. Also von daher, die Geräte funktionieren da. Das wird entsprechend separat gebucht.
0: Und das Bargeld kann in Zukunft also auch beim Restaurantbesuch getrost zu Hause gelassen werden. Denn auch wenn das Trinkgeld quasi moderner und digitaler geworden ist, es erfüllt immer noch seinen alten Job. Und jetzt Bob Seger und Still the Same.

0: Scholama mit You Might Need Somebody. 8:20 und gleich schauen wir auf die Ticketsteuer im Flugverkehr. Da gibt's ja auch Neuigkeiten und dazu Shabuzi und David Guetta mit der Bar-Song. Und den Anfang macht aber gleich Maroon 5 und Payphone.
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0: Maroon 5 und Payphone. Und der Bundestag, der möchte ja heute über eine Änderung des Luftverkehrssteuergesetzes entscheiden. Und ab Juli soll die Ticketsteuer gesenkt werden. Aber die Branche fordert weitere Entlastungen. Ursula Winkler berichtet.
1: Es gibt 3 Ticketsteuerkategorien je nach Fluglänge. Im vergangenen Jahr gingen die allermeisten besteuerten Tickets, 80%, für Flüge in Europa raus. Hier soll die Steuer um 2,50 Euro sinken. Entsprechend mehr Reduzierung gibt es bei Mittelstrecken- und bei Langstreckenflügen. Die Absenkung soll bei den Passagieren ankommen, könnte aber durch andere Preiselemente wieder schrumpfen. So hat die Branche Zuschläge und Gebühren etwa für Kerosin oder Umbuchungen seit dem Beginn des Iran-Kriegs stark erhöht. Sie glaubt, auch mit der Steuersenkung bleibt ein Wettbewerbsnachteil gegenüber anderen europäischen Ländern. Ursula Winkler, Nachrichtenredaktion.

0: Busi und David Guetta, Barsong, und es ist genau 8.30 Uhr. Zeit für die News um halb.
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2: Mit Alexander Blumtritt. Ein technischer Defekt hat gestern Abend in Kreuth zu einem Garagenbrand geführt. Ein 38-jähriger Bewohner bemerkte Rauch aus seiner Garage. Dort hatte sich der Akku eines Modellsegelfliegers entzündet. Die Flammen griffen auf die Einrichtung über. Die Freiwillige Feuerwehr löschte den Brand zügig. Der Sachschaden liegt bei bis zu 20.000 Euro. Auf der Staatsstraße zwischen Bad Tölz und Lenggries gibt es nächste Woche eine zweitägige Vollsperrung. Auf Höhe der Weiler Knapp und Biebermühle laufen dann Ausbesserungsarbeiten. Die Sperrung dauert voraussichtlich von Dienstagmorgen 7 Uhr bis Donnerstagmorgen. Eine Umleitung über die B13 wird eingerichtet. Auch der Busverkehr der Linie 364 ist betroffen. Es entfallen mehrere Haltestellen. Gestern hat es in Murnau einen bewaffneten Raubüberfall gegeben. Der Täter ist auf der Flucht. Gegen 16.15 Uhr soll der Täter in einem Wohnhaus einen Mann mit einer Schusswaffe bedroht haben. Er verletzte ihn laut Polizei erheblich durch Schläge. Er raubte Wertgegenstände und floh zu Fuß. Die Polizei beschreibt ihn als etwa 1,70 Meter groß, 30 bis 40 Jahre alt, mit dunklen Haaren. Er ist vermutlich kein Deutscher. Die Polizei nimmt Hinweise entgegen.
0: Vielen Dank für die Nachrichten, Alex.
3: Natürlich gerne.
0: Und wir kommen zum Alpenwelle-Wetter. Jetzt in der Früh ist es noch leicht bewölkt, vereinzelt der eine oder andere Schauer, aber die hören jetzt dann auch auf. Und gegen Abend, da lösen sich die Quellwolken dann richtig auf und es setzt sich die Sonne durch. Temperaturen steigen auf 18 bis 21 Grad und von morgen bis ins Pfingstwochenende, da haben wir sonniges, warmes Frühsommerwetter. Und die Nachmittagswerte liegen dann bei um oder sogar über 25 Grad.
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0: Der Alpenwelle Verkehrsservice um kurz nach halb neun. Wir haben jetzt Berufsverkehr rund um die Metropole in Mirschbach, Holzkirchen, Bad Deitz, Gmund, Wiese, Rottach, überall, Wolfertshausen, Geretsried. Jetzt ist Berufsverkehr angesagt auf den Strecken, die man kennt in der Früh, wo es ein bisschen zwickt. Ansonsten, wir haben keine außergewöhnlichen neuen zusätzlichen Verkehrsbehinderungen gemeldet bekommen. Deswegen wünschen wir euch da, wo es geht, eine gute und sichere Fahrt. Und da, wo es im Berufsverkehr gerade ein bisschen hackelt, da viel Geduld. Blitzer haben wir natürlich auch noch. Und zwar haben wir einen Blitzer-Anhänger. In Vorderes steht einer. In Holzkirchen in der Heidfeldstraße auch einer. In der Ortsdurchfahrt Sauerlach auf der Wolfratshauser Straße Richtung Altkirchen auch einer. In Grün am Ortseingang von Wallgau kommen steht so Kisten. Und der letzte Anhänger steht am Ortseingang von Mirschbach, wenn man aus Paschberg kommt auf der Rosenheimer Straße. Wenn ihr auch noch irgendwelche Blitzer habt, irgendwelche Verkehrsbehinderungen, sagt uns gern Bescheid. Wir sagen es gern an alle weiter. Auch wenn der Blitzer nicht mehr da ist, darf man gern rausschmeißen. Ruft so. WhatsApp-Nachricht oder Sprachnachricht unter 08041 799 4x4.
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0: Mit Manni aber der Alpenwelle Land 8:34 Uhr und wir werden uns gleich einmal die Regierungserklärung von unserem Ministerpräsidenten Markus Söder zu Gemüte führen. Vorher machen wir drei am Stück. Alex Warren ist dabei mit Fever Dream, Nelly Furtado mit Try und den Anfang, den macht einer, der ist sowieso immer gut drauf. Der ist nämlich immer total happy. Pharrell Williams und sein Happy.

0: Alex Warren und Fever Dream. Und wie soll Bayern wirtschaftlich stark bleiben und gleichzeitig den Alltag für die Menschen einfacher machen? Genau darüber will Ministerpräsident Söder jetzt dann in einer Viertelstunde sprechen. Der CSU-Chef hat kurzfristig eine Regierungserklärung angekündigt und mehr dazu von Julia Wasselkopf.
1: Im Mittelpunkt stehen die wirtschaftlichen Herausforderungen der kommenden Jahre, aber auch die Frage, wie Bayern international wettbewerbsfähig bleiben kann. Söder will über Investitionen in Wirtschaft, Forschung und neue Technologien sprechen. Gleichzeitig aber auch darüber, wie der Alltag der Menschen erleichtert werden kann. Regierungserklärungen außerhalb einer neuen Legislaturperiode sind eher selten. Nach der Rede folgt im Landtag noch eine Generaldebatte. Aus München, Julia Wasselkopf,

Hancock, Robin, The Promise You Made. Wunderschön, richtig schöner Klassiker an diesem Donnerstag, den 21. Mai. Es ist 8 Uhr und gleich 50 Minuten. In 10 Minuten ist schon wieder Zeit für die Nachrichten. Und was haben wir denn heute noch an Jahrestagen? Heute ist One Day Without Shoes, der ein Tag ohne Schuhe. Und das ist eine Aktion von der Schuhmarke Toms. Denn der Chef der Firma, der hat auf einer Reise nach Argentinien bemerkt, wie viele Kinder da keine Schuhe haben. Und als Schuhhersteller hat er sofort eine Initiative gestartet, um diesen Kindern zu helfen und ihnen das zu ermöglichen. Und seitdem verschenken Toms bei jedem Kauf ein weiteres Paar Schuhe an bedürftige Kinder. Das finde ich sehr stark. Und jetzt dann gleich natürlich noch unser Alpensound, der letzte Song der Stunde. Und das ist diesmal Alle Achtung.

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2: Ich bin Helen Martin, guten Morgen. Es gibt erste Details, was die geplante Reform des Rentensystems angeht. Wie die Bild berichtet, will die Rentenkommission der Bundesregierung unter anderem vorschlagen, das Renteneintrittsalter bis zum Jahr 2060 schrittweise auf 70 Jahre anzuheben. Das würde alle treffen, die nach 1990 geboren sind. Außerdem soll das Rentenniveau ab dem Jahr 2031 von 48% auf 46% abgesenkt werden. Der Luftverkehrsstandort Deutschland soll gestärkt werden und um das zu erreichen, will die Bundesregierung die Ticketsteuer senken. Heute stimmt der Bundestag darüber ab. Schwarz-Rot will, dass die Abgabe für Kurzstreckenflüge um 2,50 Euro sinkt, für die Mittelstrecke um gut 6 Euro und bei Fernflügen um 11,40 Euro. Die Branche will, dass die Steuer ganz abgeschafft wird. Die Schüler freuen sich bestimmt schon, morgen beginnen die Pfingstferien. Das heißt aber auch, dass die Straßen wieder ordentlich voll werden. Laut dem ADAC ist die Staugefahr vor allem rund um den 30. Mai besonders hoch. Da ist die Brennerautobahn wegen einer Demo 8 Stunden lang gesperrt. Der erste Spieler, der mit zur Fußball-WM fährt, steht fest, es ist Kapitän Joshua Kimmich. Das hat der DFB am Morgen bekannt gegeben. Den Rest übernimmt später Bundestrainer Julian Nagelsmann. Vor allem um Weltmeistertorhüter Manuel Neuer gibt es seit Tagen Diskussionen. Thomas Thonfeld mit den Einzelheiten.
3: Für das neue Comeback fehlt eigentlich nur noch die offizielle Bestätigung und die Begründung, warum der Bundestrainer sich nun offenbar umentschieden hat und nicht mehr auf Oliver Baumann im Tor setzt. Bayerns Karl und auch Kölns Elmaller im Kader wären keine großen Überraschungen nach ihren starken Leistungen in der Liga. Die Plätze vorne dürften sicher an Havertz und Woltemade gehen. Ein kleines Fragezeichen würde ich noch bei Sané sehen. Füllkrug ist dagegen wohl raus.
4: Vielen Dank für die Nachrichten, Helen, und das Alpenwelle-Wetter. Jetzt in der Früh, da haben wir noch einzelne Schauer, die so unterwegs sind, aber in der feuchten Luft, da gibt es den einen oder anderen. Östlich der Isar gibt es da den Schauer oder mal ein Gewitter. Gegen Abend, da löst sich aber alles auf und dann setzt sich die Sonne durch. Temperaturen steigen auf 18 bis 21 Grad und die Aussichten morgen bis übers Pfingstwochenende sonniges, warmes Frühsommerwetter. Nachmittagswerte um und über 25 Grad.
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4: Der Alpenwelle Verkehrsservice um kurz nach 9. Wir haben da ein bisschen Berufsverkehr rund um die Metropolen bei Pfarrhasen, Geretsried, Deitz, Holzkirchen, Mirschbach, Gmund und am Degernsee und Richtung Irschenberg. Aber das löst sich alles jetzt langsam aber sicher im Wohlgefallen auf und dann haben wir wieder störungsfreien Verkehr im Alpenwelle-Land. Blitzer Hammer und zwar jede Menge Blitzer Anhänger, einen Ortseingang Miesbachers Paschberg kommend, dann in Grün am Ortseingang von Walgau kommend, Ortsdurchfahrt Sauerlach, Wolfertshauser Straße von Altkirchen kommend, Holzkirchen in der Heidfeldstraße und in Vorderriss steht auch noch einer. Und dann haben wir einen neuen Blitzer vom Oliver. Der hat mir wieder einen Blitzer gemeldet und zwar in Gelting am Kindergarten in der Buchberger Straße, beidseitig in der 30er-Zone und wieder mal heute gut versteckt aus dem Gebüsch raus. Vielen herzlichen Dank, Oliver. Und der hat da ein bisschen aufpassen, nicht zu schnell fahren. Und wenn Sie auch noch irgendwelche Blitzer habt, irgendwie Verkehrsbehinderungen, macht es wieder Oliver. Schickt's mal WhatsApp oder einfach oder eine Sprachnachricht unter 08041799 und 4 mal die 4. Und das Ganze kann man natürlich nachlesen unter alpenwelle.de.
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4: Einen wunderschönen guten Morgen, Donnerstag, 21. Mai, 9:04 Uhr. Und es ist Wahnsinn, Blitzer sind wieder jede Menge unterwegs. Seid da also vorsichtig auf den Straßen im alten Welleland. Und wir werden jetzt gleich mal schauen, was bei uns hier in der Gegend an Veranstaltungen so los ist. Ich habe einen ganz tollen Veranstaltungshinweis für euch, den gleich nach Crow und Traum. Und den Anfang, den macht Miley Cyrus mit ihrem Younger You, ihrem Rückblick auf früher.

0: Crow und sein Traum. Und es ist 9:11 und dann wollen wir doch einmal erfahren, was ist denn im Alpenwelliland veranstaltungstechnisch jetzt die letzte Zeit und jetzt die nächste Zeit so los?
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0: 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Und dann sehen wir uns beim Grand Opening im Kletterwald Wallbergmoos. Und wir freuen uns schon auf euch.
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0: Robbie Williams und Supreme. Und es ist 9 Uhr und gleich 20 Minuten. In 10 Minuten haben wir schon wieder Regionalnachrichten im Alexander. Und natürlich, was ich vorher noch vergessen habe, es ist ja nicht nur Welttrinkgeldtag, sondern es ist auch Tag der Kellner. Natürlich, hauptsächlich in Amerika wird der Tag den Kellnern gewidmet, dass die ja auch mal drankommen, damit sie auch im Gedächtnis bleiben, dass das arme Menschen sind, die aufs Trinkgeld unbedingt angewiesen sind. Himmel, Herrgott. Und jetzt geht's noch weiter. Erst einmal mit John Mellencamp und Cherry Bomb. Und den Anfang macht Purple Disco Machine und The Magician.
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1: So, jetzt müssen wir mal ganz kurz warten, weil das war nicht das, wo ich jetzt hin wollte. So, und jetzt kommen wir nämlich dahin, wo ich hin will. Moment, wo bist du? Wo ist er jetzt? Da ist er. Und jetzt schauen wir mal, dann. Okay, so, schauen wir nochmal. Wo sind wir mal da her? Jetzt, wunderbar. Dann fangen wir nochmal an.
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1: Okay. Also, jetzt will ich mich schon gar nicht. Gut, jetzt machen wir dann nochmal einen Test. Wo ist der.
2: Da ist er. Alexander Blumtritt. Ein Mann hat in Penzberg am Dienstag zwei Paketzusteller bedrängt und ein Paket erbeutet. Als eine 20-jährige Zustellerin die Übergabe verweigerte, wurde der Mann aggressiv. Gegen Unterschrift bekam er das Paket. Der Mann hatte ein Foto des Ausweises der angeblichen Empfängerin dabei. Die hatte aber gar nichts bestellt. Die Polizei spricht von einer Betrugsmasche, bei der mit gestohlenen Daten Bestellungen getätigt und dann mittels Sendungsverfolgung abgefangen werden. Der Mann wird als etwa 2 Meter groß, kräftig und mit afrikanischer Erscheinung beschrieben. Er fuhr einen dunkelroten Kombi. Zeugen sollen sich bei der Polizei melden. Heute ist Bürgerversammlung in Waakirchen. Bürgermeister Norbert Kerkel legt den Rechenschaftsbericht ab. Es gibt einen Ausblick auf das weitere Jahr und es werden Anträge und Fragen behandelt. Los geht's um 20 Uhr im Waakirchener Feuerwehrhaus. Die Bundespolizei hat am Dienstag 2 Tatverdächtige nach einem Schockanruf in Starnberg festgenommen. Betrüger hatten einer Seniorin am Montag vorgegaukelt, ihre Nichte benötige ein teures Medikament. Die Frau legte Münzen und Schmuck im Wert von rund 10.000 Euro in einen Rucksack, wurde dann aber misstrauisch. Ein Abholer an der Haustür riss ihr den Rucksack aus der Hand und floh. Im Zuge einer Verkehrskontrolle erwischte die Polizei am Grenzübergang Griesen 2 polnische Staatsbürger mit dem Diebesgut und verschiedenen Betäubungsmitteln.
1: Ah, wunderbar. Vielen Dank für die Nachrichten, Alexander. Und das Alpenwelle-Wetter. Jetzt in der Früh, da haben wir noch unterschiedliche Bewölkung, aber außer dem einen oder anderen Schauer tut's heute nichts mehr und gegen Abend, da löst sich sowieso alles auf und die Sonne setzt sich durch. Temperaturen steigen auf 18 bis 21 Grad und die Aussicht morgen bis übers Pfingstwochenende, da haben wir sonniges, warmes Frühsommerwetter und die Nachmittagswerte liegen dann so um oder über 25 Grad sogar.
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1: So, und jetzt. Der Alpenwelle Verkehrsservice um kurz nach 9:30. Es ist wieder ruhig auf den Straßen im Alpenwelle-Land mit einem störungsfreien Verkehr und deswegen wünschen wir eine gute und sichere Fahrt da draußen. Ein paar Blitzer haben wir noch, und zwar den Blitzer in Gelting am Kindergarten in der Buchberger Straße, beidseitig in der 30er-Zone vom Oliver Gmeid, danke dir. Dann Blitzeranhänger im Ortseingang von Miesbachhaus-Parsberg kommend, in Grünstedt-Orner am Ortseingang von Wallgau kommend, in Ortsdurchfahrt von Zauerlach auf der Wolfratshauser Straße, in Holzkirchen in der Heidfeldstraße und einer steht noch in Vorderis. Wenn Sie auch noch irgendwelche Blitzer habt, irgendwelche Verkehrsbehinderungen, dann sagt's mir's gerne. Ich sag's gerne an alle weiter, schickt's mir WhatsApp oder eine Sprachnachricht oder unter 08041799 und 4x4.
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1: Mit Manni und es ist 9.34 Uhr, aber der Alpenwelle Land. Es ist immer schön, wenn der Computer nicht das macht, was du ihm sagst. Dann völlig die Krise. Dummes Ding. Wir haben jetzt erst einmal drei am Stück, bevor wir nochmal auf den WM-Kader schauen, der jetzt dann heute Mittag bekannt gegeben wird. Und davor Taylor Swift mit Opalite, Bruno Mars mit Count on Me und den Anfang. Den macht jetzt Michael Bolton. Und der weiß es. Love is a wonderful thing. Und er hat so recht.

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0: Taylor Swift und Opal Lights, 9.46 Uhr und heute Mittag um 13 Uhr ist die Zeit der Spekulationen endlich vorbei. Dann gibt Bundestrainer Julian Nagelsmann bekannt, welche 26 Spieler er mit zur Fußball-WM nimmt. Vor allem um das vermeintliche Comeback von Weltmeister-Torhüter Manuel Neuer. Da gibt's ja seit Tagen Diskussionen. Und Thomas Thonfeld, der weiß da mehr drüber.
1: Für das neue Comeback fehlt eigentlich nur noch die offizielle Bestätigung und die Begründung, warum der Bundestrainer sich nun offenbar umentschieden hat und nicht mehr auf Oliver Baumann im Tor setzt, der ja eigentlich nicht enttäuscht hat. Bayerns Karl und auch Kölns Elmaller im Kader wären keine großen Überraschungen nach ihren starken Leistungen in der Liga. Die Plätze vorne dürften sicher an Havertz und Woltemade gehen. Ein kleines Fragezeichen würde ich noch bei Sané sehen. Füllkrug ist dagegen wohl raus. Thomas Thonfeld, Sportredaktion.

0: Und nochmal ein Ausflug in die 80er Culture Club und Karma Chameleon, 9.50 Uhr. In 10 Minuten ist schon wieder Zeit für die Nachrichten und dann kommt Treffpunkt Alpenwelle mit dem Thomas Wiggele. Unbedingt neihören. Ich bin schon wieder am Ende der Morning Show. Schön, dass dabei wart. Jetzt kommt dann leider Alpen Sound noch kurz vor die Nachrichten mit der EAV und Märchenprinz. 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
2: Ich bin Helen Martin. Strategie und Vision. So sieht Bayerns Agenda 2030, also der Fahrplan für die kommenden Jahre, aus. In einer Regierungserklärung im Landtag machte Ministerpräsident Söder klar:
3: Im Kern geht es darum, das ist die Kernfrage, unsere Stellung als Technologiemacht weiter auszubauen. Nur so sichern wir Wohlstand, Stabilität und Demokratie. Wir sind Innovationsland und wollen nie Billiglohnland werden.
2: Mit der Zollpolitik der USA oder dem harten Wirtschaftswettbewerb mit China hätten Bayern und Deutschland derzeit viele Krisen zu bewältigen, so Söder. Aber Bayern sei dennoch weiter ein Stabilitätsanker. Immer wieder wird über ein Social-Media-Verbot für Kinder und Jugendliche diskutiert. Das fordert der Aktionsrat Bildung zwar nicht, dafür aber strengere Regeln. Welche das sind, das weiß Thomas Beskin.
4: Vorgeschlagen werden altersgerechte Inhalte, begrenzte Nutzungszeiten und automatische Unterbrechungen bei zu langer Nutzung. Für Schulen empfehlen die Fachleute, private Handynutzung bis zur 10. Klasse weitgehend auszuschließen und digitale Medien nur im Unterricht einzusetzen.
2: Bei der geplanten Reform des Rentensystems gibt's jetzt erste Details, wie die Bild berichtet. Demnach will die Rentenkommission der Bundesregierung unter anderem, dass das Renteneintrittsalter bis zum Jahr 2060 schrittweise auf 70 Jahre angehoben wird. Außerdem soll das Rentenniveau von jetzt 48% auf 46% gesenkt werden, um die Rentenkasse finanziell zu stabilisieren. Sexuell übertragbare Krankheiten breiten sich in Europa stark aus. Laut der EU-Gesundheitsbehörde ECDC haben Gonorrhoe und Syphilis 2024 den höchsten Stand seit mehr als einem Jahrzehnt erreicht. Die Gonorrhoe-Fälle sind seit 2015 um 303% gestiegen auf über 100.000 Fälle. Die Syphilis-Zahlen haben sich im selben Zeitraum mehr als verdoppelt.
5: Das Alpenwelle-Wetter, viele Wolken und die Sonne, die wechseln sich heute ab. Es kann aber noch ganz vereinzelt ein paar Schauer geben oder schwache Gewitter. Gegen Abend löst sich das Ganze dann aber auf, Gott sei Dank. Temperaturen heute 18 bis 21 Grad. Am Abend, da klart dann der Himmel auf und wir haben dann eine sternenklare Nacht bei Temperaturen um die 9 bis 5 Grad. Die weiteren Aussichten morgen und am langen Pfingstwochenende wird es richtig, richtig schön. Es scheint die Sonne und wir haben teilweise Temperaturen über 25 Grad. 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
5: Der Alpenwelle Verkehrsservice um kurz nach 10. Es stockt noch ganz leicht auf der B472 am Greilinger Berg, wo eben jetzt diese Ausweichstraße gebaut wurde wegen den Bauarbeiten zur Nordumfahrung. Deswegen hier am Ortseingang von Bad Tölz aus Greiling kommend ein bisschen noch am Stau. Dann haben wir noch einen stockenden Verkehr auf der B318 bei der Kreuzstraße von Warngau kommend. Hier staut sich's auch ein bisschen, rechnet hier mit 10 bis 15 Minuten mehr. Es wird geblitzt in Vorderriss, in der Ortsdurchfahrt steht da. In Holzkirchen auf der Heidstraße wird geblitzt, genauso wie in der Ortsdurchfahrt von Sauerlach, Wolfratshausener Straße. In Grün am Ortseingang von Wallgau kommend wird geblitzt. In Miesbach aus Parsberg kommend, Gelting am Kindergarten steht da noch. Auf der Buchberger Straße hier beidseitig und das waren dann auch schon alle Blitzer. Wenn ihr noch einen für mich habt oder vielleicht einen Stau oder eine andere Verkehrsmeldung, dann schreibt mir doch gerne auf WhatsApp oder ruft kurz an. Beides geht unter der 08041 799 und 4x der 4. Gute Fahrt.
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5: Mit mir Thomas Wiegele. Es ist der kleine Freitag, schon Wahnsinn, oder? Donnerstag. Wir sind bisher ja schon ganz gut durchgekommen, finde ich, die ganze Woche. Ist auch brutal schnell vergangen. Und genau so machen wir weiter. Mit einfach mehr Musik sind wir dabei. Raymond ist dabei, Yesterday. Und wir legen los mit einem Klassiker von Robert Palmer, Know By Now, um 10.04 Uhr.

0: Rayman und Yesterday hier auf eurer Alpenwelle um genau 10.12 Uhr und jetzt geht's wieder hoch. 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
2: Wieder. Sie haben auf allen Ebenen Sonnenschein. Warum wollen Sie noch mehr?
1: Stier.
2: Ein Karrieresprung ist für Sie nicht ausgeschlossen. Allerdings kann er einen Ortswechsel nach sich ziehen.
3: Zwilling.
2: Diplomatie

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1: Jetzt 10.30 Uhr, halb elf.
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2: Mit Alexander Blumtritt. Die Bayerische Landesstiftung fördert im Landkreis Bad Tölz-Wolfratshausen 4 Kulturprojekte mit insgesamt knapp 60.000 Euro. Laut CSU-Landtagsabgeordnetem Thomas Holz leistet sich das Stadtmuseum Bad Tölz davon neue Beleuchtung. Das Baudenkmal in Eurasburg wird saniert, die Filialkirche St. Nikolaus in Greiling wird innen instand gesetzt und der Erinnerungsort Badehaus in Waldram wird barrierefrei. Heute ist Tag 2 der deutschen Meisterschaft im Heißluftballonfahren im Tegernseer Tal. Rund 20 der besten deutschen Piloten und internationale Starter messen sich in einem Präzisionswettbewerb. Marker müssen punktgenau auf vorgegebene Ziele geworfen werden. Die Wettkampfballone starten wetterabhängig von wechselnden Plätzen, frühmorgens und am späten Nachmittag. Die Meisterschaft läuft noch bis Samstag. Wir blicken in die Nachbarschaft. Gestern hat es in Murnau einen bewaffneten Raubüberfall gegeben. Der Täter ist noch auf der Flucht. Gegen 16.15 Uhr soll er in einem Wohnhaus einen Mann mit einer Schusswaffe bedroht haben. Er verletzte ihn laut Polizei erheblich durch Schläge, Stahlwertgegenstände und floh zu Fuß. Im Zuge der Fahndung kontrollierte die Polizei gestern zahlreiche Fahrzeuge auch in der Region Bad Tölz-Wolfratshausen.
1: Das Alpenwelle-Wetter, viele Wolken und die Sonne wechseln sich heute ab. Vereinzelt kann es noch ein bisschen regnen, aber das löst sich dann gegen Abend alles auf. Es wird ein bisschen schöner bei Temperaturen heute um die 18 bis 21 Grad. Am Abend, da können wir uns auf eine sternenklare Nacht dann freuen, weil die Wolken weggehen. Temperaturen sinken sich auf 9 bis 5 Grad. Die weiteren Aussichten morgen und am langen Pfingstwochenende, oh, da wird es richtig schön. Da scheint ganz, ganz viel Sonne, Temperaturen um die 25 Grad. Wahnsinn. Gerade bei euch in Eurasburg messen wir 15 Grad. Großweil beim Freilichtmuseum haben wir 16 Grad an der Spitze. Und aktuell auch 16 Grad sind es bei euch in Königsdorf.
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1: Der Alpenwelle Verkehrsservice um kurz nach halb elf. Hier kommt aktuell gut durch. Aber nicht zu schnell fahren, wird geblitzt. Wir haben den ganz neuen Blitzer vom Klausi. Und zwar am Ortsende von Oberleindern steht er, Richtung Holzkirchen. Klausi, danke dir fürs Melden. In Vorderes wird geblitzt, genauso wie auf der Heidstraße in Holzkirchen, auf der Wolfratshausener Straße in Sauerlach, in Grün am Ortseingang von Walgau kommend. Dann noch steht noch einer am Ortseingang von Miesbach, also Richtung Parsberg kommend. Und in Gelting wird geblitzt, am Kindergarten, das ist die 30er-Zone, die Buchberger Straße. Wenn ihr noch was für uns habt, Staus oder Blitzer, immer gern her damit. Einfach mir eine WhatsApp schreiben oder anrufen. Beides geht unter der gleichen Nummer. 08041 799 und 4x die 4. Gute Fahrt.
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1: Mit mir Thomas Wiegele. Ich habe 3 Hits am Stück für euren Vormittag eingepackt. Jelly Roll dabei. Joyce Sims kommt noch davor. Es ist der beste Mix für euren Arbeitstag an diesem Donnerstag. So läuft es doch. Kommt gut in die Arbeit mit Artemas. I like the way you kiss me. Schiebt uns ein bisschen durch den Vormittag. 10.34 Uhr.

0: Jelly Roll um 10.42 Uhr hier auf eurer Alpenwelle. Ja, das stimmt so. Wann habt ihr denn das letzte Mal diesen Satz gesagt? Irgendwie beim Friseur, zum Essenslieferanten vor der Haustür oder vielleicht im Restaurant? Ja, wenn es schon lange her ist, heute wäre mal wieder Zeit dafür. Es ist nämlich Welttrinkgeldtag. Und wie handhabt ihr das denn? Das ist einmal die wichtige Frage. Gibt es hier immer 10%? Rundet ihr einfach auf oder einfach nur Trinkgeld bei richtig gutem Service? Oder vielleicht gar nicht mehr, weil Kartenzahlung alles verändert hat? Thomas Geppert vom Bayerischen Hotel- und Gaststättenverband DEHOGA beobachtet das mit der Kartenzahlung nämlich immer öfters.
1: Wenn man mit Karte bezahlt, ist das Trinkgeld schon weniger. Wenn ich jetzt ein Restaurant bin mit einem starken To-Go-Anteil, dann kann ich mir vorstellen, dass das eher ein bisschen für Unmut sorgt, wenn diese Felder zum Auswählen sind. In einem klassischen Restaurant mit Service ist es, glaube ich, eher die Erinnerung. Und ich glaube, man muss es einfach pragmatisch sehen.
0: Ja, dass sich viele durch diese Auswahlmöglichkeiten 5, 10, 20 oder sogar 25% vom Umsatz irgendwie dazu gedrängt fühlen, Trinkgeld zu geben, kann Thomas Geppert nachvollziehen. Der betont aber trotzdem:
1: Trinkgeld bleibt eine freiwillige Leistung. Es gibt überhaupt keinen Zwang. Es soll auch nicht als Zwang aufgenommen werden, sondern es soll guten Service belohnen.
0: Und das Geld kommt dabei auch bei denjenigen an, für die die Belohnung aber auch wirklich gedacht ist.
1: Trinkgeld, egal ob sie es bar geben oder über die Kartenzahlung, bleibt immer beim Mitarbeiter da. Es ist ja auch steuerfrei. Es darf überhaupt nicht beim Gastronom mit verbucht sein. Also von daher, die Geräte funktionieren da. Das wird entsprechend separat gebucht.
0: Das Bargeld kann in Zukunft also auch beim Restaurantbesuch einfach daheim gelassen werden, weil auch wenn das Trinkgeld quasi moderner und digitaler geworden ist, dann erfüllt es natürlich immer noch seinen alten Job. Wie macht es ihr mit dem Trinkgeld? Gebt ihr eins nur bei gutem Service? Gebt ihr immer Trinkgeld? Schreibt mir doch gerne auf WhatsApp 08041 799 und 4x4. Also wir haben mit der Bar Spätzl immer mittwochs einen Stammtisch in einem Restaurant und da geben wir alle natürlich immer gutes Trinkgeld.

0: Einmal da essen, oder? Breakfast at Tiffany's. Ich stelle mir das immer vor wie so ein typisches amerikanisches Diner. Man sitzt sich hin, kriegt irgendwie seine Pancakes mit schönem Ahornsirup. So ist Breakfast at Tiffany's. Wahnsinn. Deep Blue Something hier auf eurer Alpenwelle. Gleich wieder der letzte Song der Stunde für euch. Da reisen wir nach Österreich zu Josh.
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0: Ich gehöre repariert. Gleich hier für euch davon noch die neue von Harry Styles. American Girls, alles hier für euch auf eurer Alpenwelle.
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2: Ich bin Helen Martin. Im Landtag hat Bayerns Ministerpräsident Söder heute eine Regierungserklärung gehalten. Als Generalmotto bezeichnete er Economy First für den Bund und für Bayern.
3: Corona, Ukraine-Krieg und die Gaskrise. Jetzt der Iran-Krieg und die Ölkrise. Für keine der Krisen liegt die Verantwortung bei uns im Land. Wir müssen uns auf die Hinterfüße stellen und selber besser werden. Das ist die Antwort, die wir geben als Land, als Gemeinschaft.
2: Der Freistaat setzte auch in schwierigen Zeiten auf Innovation für Wettbewerbsfähigkeit, Transformation und Investition, so Söder weiter. Der Bundestag hat heute einiges auf der Agenda stehen. Unter anderem stimmt das Parlament am Abend über eine Senkung der Ticketsteuer im Flugverkehr zum 1. Juli ab. Außerdem will der Bundestag den Weg freimachen für die weitere Planung von Milliardenprojekten bei der Bahn. Und es soll auch über die Einführung eines digitalen Führungszeugnisses abgestimmt werden. SpaceX plant einen Megabörsengang und hat dabei Milliardenverluste im Gepäck. Letztes Jahr hat die Weltraumfirma von Elon Musk fast 5 Milliarden Euro Verlust gemacht. Schuld daran sind zum Beispiel die hohen Kosten für die Entwicklung der großen Rakete Starship. Trotzdem strebt SpaceX bei dem für Mitte Juni geplanten Börsengang eine Bewertung von 2 Billionen Dollar an. Das wäre der größte Börsengang aller Zeiten. Welche 26 Spieler fahren mit zur Fußball-WM in den USA, Kanada und Mexiko? Das gibt Bundestrainer Julian Nagelsmann am Mittag offiziell bekannt. Aber vorab hat der DFB schon mal den ersten WM-Fahrer auf Social Media verkündet. Es ist Kapitän Joshua Kimmich. Ansonsten brodelt die Gerüchteküche schon seit Tagen, was den Kader angeht. Das Comeback von Torhüter Manuel Neuer dürfte mit der Pressekonferenz wohl offiziell gemacht werden.
4: Ja, wie wird's denn? Fährt Manuel Neuer mit, ja oder nein? Ich bin ja sehr gespannt. Jetzt schauen wir erst einmal aufs Alpenwelle-Wetter. Viele Wolken haben wir heute am Start. Teilweise zeigt sich dann aber auch mal kurz die Sonne. Es gibt noch einzelne Schauer, aber die werden immer weniger im Laufe des Tages. Temperaturen heute 18 bis 21 Grad. Am Abend, da klart dann der Himmel auf. Wir haben eine sternenklare Nacht. Die Temperaturen, die sinken dann auf 9 bis 5 Grad. Die weiteren Aussichten. Und wir können uns wirklich sehr, sehr freuen, das lange Pfingstwochenende, weil Montag ist ja frei, wird wahnsinnig schön. Also es ist einfach schon so ein Frühsommerwetter, kann man sagen. Sonnenschein bis zu 25 Grad.
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4: Der Alpenwelle-Verkehrsservice um kurz nach 11 Uhr kommt gerade gut durch. Aber nicht zu schnell fahren, wird geblitzt am Ortsende von Oberleindernsteder Richtung Holzkirchen. In Vorderes wird geblitzt, genauso wie in Holzkirchen auf der Heidstraße oder auf der Wolfratshausener Straße in Sauerlach. In Grün steht einer am Ortseingang von Wallgau kommend. Dann haben wir noch einen stehen in Miesbach aus Parsberg kommend. Und in Gelting wird geblitzt auf der Buchberger Straße in der 30er-Zone. Wenn ihr noch einen für uns habt, einen Blitzer oder einen Stau oder vielleicht kann ich schon einen aus der Liste löschen, dann gebt mir doch gern Bescheid. Einfach eine WhatsApp schreiben ins Studio oder kurz anrufen 08041 799 und viermal die 4. Gute Fahrt.
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4: Mit mir Thomas Wiegele, kurz nach 11. Der Vormittag, der läuft eigentlich richtig gut, deswegen holen wir jetzt mal ganz kurz Luft. Wir genießen einfach mehr Musik, die wir euch hier spielen. Malik Harris haben wir dabei, Lie to Me. Wir haben Coast to Coast, ist ein Klassiker, der Stimmung macht, Do the Hucklebuck. Und Stimmung macht auch Pink. Es ist Funhouse um 11.04 Uhr.

0: Es ist die spannendste Frage gefühlt heute, an diesem Tag, 10:45. Wer fährt zur deutschen Fußball-Weltmeisterschaft? Beziehungsweise wer führt für Deutschland zur Fußball-Weltmeisterschaft? Die Frage beantwortet komplett Bundestrainer Julian Nagelsmann in knapp 2 Stunden. Um 1 gibt es nämlich die Pressekonferenz, wo dann der gesamte Kader vorgestellt wird. Schon jetzt gibt es aber schon einzelne Spieler, die offiziell nominiert wurden, zum Beispiel Kimmich, Musiala, Havertz, Leveling, die sind schon sicher dabei. Die wurden nämlich per Instagram-Video auf der Seite vom DFB angekündigt. Total nett, per Grußbotschaft von Freunden oder halt Verwandten.
1: Josua, mein Freund, ich glaube fast 30 Jahre kennen wir uns jetzt. Bei Martin hat es angefangen auf der Terrasse beim Camper. Jetzt fliegst du als Kapitän der Nationalmannschaft zur WM nach Amerika. Unfassbarer Weg, unglaublich, was alles passiert ist. Und trotzdem ist es immer, wenn wir uns wieder sehen, wie früher. Jetzt geht es aber um euch. Was Geileres gibt's nicht. Es gibt nichts Schöneres für einen Fußballer. Und ich weiß, dass ihr alles geben werdet und diesen fucking Pott wieder zurück nach Deutschland bringt. Auf geht's, Junge.
0: Ja, das war das Bekanntgabe-Video von Kimmich und ungefähr so sind die anderen auch. Es ist total cool, total spannend und schon irgendwie ein bisschen emotional. Man bekommt Lust auf die WM durch die Videos. Hat der DFB gut gemacht. Alle anderen Spieler, die nominiert wurden, die findet ihr auf der Instagram-Seite vom Deutschen Fußballbund. Und jetzt wird's ja sowieso noch spannend. Kommt Manuel Neuer mit zur WM? Muss sich Baumann auf die Bank hocken? Wie denkt ihr drüber? Schickt mir doch mal eine Sprachnachricht an die 08041 799 und 4x4. Hätte er sich's verdient, soll er zur WM kommen? Bin sehr gespannt.

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1: Jetzt genau 11.30 Uhr, 11:30.
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2: Mit Alexander Blumtritt. Die Wasserwachten im Landkreis Miesbach sind bereit für die beginnende Badesaison und die Pfingstferien. Die ehrenamtlichen Kräfte stehen an Schliersee, Tegernsee, Spitzingsee und Co. bereit, so das Bayerische Rote Kreuz. Die Wasserwacht appelliert, die Gefahren im und am Wasser nicht zu unterschätzen. Besonders kalte Wassertemperaturen und plötzliche Wetterumschwünge können Risiken bergen. Ein technischer Defekt hat gestern Abend in Kreuth zu einem Garagenbrand geführt. Ein 38-jähriger Bewohner bemerkte Rauch aus seiner Garage. Dort hatte sich der Akku eines Modellsegelfliegers entzündet. Die Flammen griffen auf die Einrichtung über. Die Freiwillige Feuerwehr löschte den Brand zügig. Der Sachschaden liegt bei bis zu 20.000 Euro. Auf der Staatsstraße zwischen Bad Tölz und Lengries gibt es nächste Woche eine zweitägige Vollsperrung. Auf Höhe der Weiler Knapp und Biebermühle laufen dann Ausbesserungsarbeiten. Die Sperrung dauert voraussichtlich von Dienstagmorgen 7 Uhr bis Donnerstagmorgen. Eine Umleitung über die B13 wird eingerichtet. Auch der Busverkehr der Linie 364 ist betroffen. Es entfallen mehrere Haltestellen.
1: Das Alpenwelle-Wetter, Dieter Ramszell, 16 Grad, Hausam 14 Grad und auch 14 Grad messen wir bei euch in Grün. Keine Sorge, die Temperaturen sollen noch ein bisschen hochgehen heute, ungefähr 18 bis 21 Grad. Wolken und viele Sonnen wechseln sich ab. Es kann schon auch sein, dass es dann ganz vereinzelt regnet, aber gegen Abend, da lösen sich dann die Wolken immer mehr auf und wir kriegen dann eine sternenklare Nacht bei Temperaturen um die 9 bis 5 Grad. Morgen und am langen Pfingstwochenende wird es richtig schön, also viel Sonne und teilweise Temperaturen über 25 Grad. Leckt mir am Arsch, konnte ich mit dem T-Shirt rausgehen.
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1: Der Alpenwelle Verkehrsservice um kurz nach 11:30. Wir kommen gut durch, aber nicht zu schnell fahren. Wir haben natürlich wieder jede Menge Blitzer auf der Liste stehen. Am Ortsende von Oberleindern steht er Richtung Holzkirchen. In Vorderes wird geblitzt, genauso wie auf der Heidstraße in Holzkirchen und auf der Wolfratshausener Straße in Sauerlach. In Grün steht noch einer am Ortseingang von Walgau kommend. Dann steht noch ein Blitzer in Miesbach aus Richtung Passberg kommend. Und in Gelting wird geblitzt am Kindergarten auf der Buchberger Straße. Hier in der 30er-Zone. Habt ihr noch einen gesehen? Staus oder Blitzer, meldet die doch gerne 08041 799 und 4x die 4. Gute Fahrt euch.
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1: Mit mir Thomas Wiegele, 3 Hits am Stück. Es ist der Countdown in Richtung Mittagspause. Und wir haben einen Song dabei, der wahnsinnig viral gerade geht, obwohl er schon ein bisschen alt ist. Justin Bieber, Beauty and the Beat, geht gerade völlig viral und wir haben ihn am Start. Genauso wie die 80er, da beamen wir uns mal hin. Always the Sun, gleich hier für euch. Der beste Mix für den kleinen Freitag. Dermot Kennedy startet. Funeral. Hier für euch einfach mehr Musik. Wir grooven uns in Richtung Mittagspause mit den besten Hits. 11:33 Uhr.

0: 11.44 Uhr, Justin Bieber und Nicki Minaj, Beauty and the Beat, um hier auf eurer Alpenwelle.
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0: Ja, 08041 799 und 4x4. Es macht wahnsinnig viel Spaß mit euch. Wir bekommen immer ganz, ganz viele Sprachnachrichten. Und jetzt ist ja die große Frage heute. Wer fährt für Deutschland mit zur WM? Und da gibt's eine ganz, ganz brisante Personalie, wo wir uns alle denken, soll er mitfahren? Wird er mitfahren? Hat er's verdient? Es ist Manuel Neuer und wir haben euch gefragt, hat er's denn verdient mitzufahren? Und der Jannis hat sich bei uns gemeldet und der hat, ja, schon eine feste Meinung. Servus, Jannis.
2: Hallo, liebes Almwille-Team. Ich finde, Manuel Neuer gehört mit zur WM. Erstens, mit FC Bayern hat er die jetzt bis zum Champions-League-Halbfinale begleitet und unterstützt. Zwar ein bisschen unglücklich in Paris, aber es passiert. Und Neuer hat er eben diese Erfahrung und diese Sicherheit am Ball, die ein anderer Keeper jetzt nicht unbedingt hat. Und deswegen sage ich, Neuer wird zur WM nominiert.
0: Das ist auf jeden Fall ein Fußballexperte, der Jannis, kann man sagen. Ich bin auch dafür, dass Neuer zur WM fahren soll. Er ist ein guter Keeper. Schickt uns doch noch weiter eure Meinungen. 08041 799 und 4x4. Vielen Dank, Jannis, fürs Mitmachen, dass du uns hier die Sprachnachricht geschickt hast, uns deine Meinung geteilt hast. Wir werden es ab 13 Uhr erfahren. Da hält nämlich Nagelsmann die Pressekonferenz zum Kader.

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Ich bin gerade allein daheim. Ich weiß ja, es ist spät, aber wenn ich allein bin, weißt du, dann wirst du mir schon ein bisschen hoch.

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2: Ich bin Helen Martin. Wer fährt für Deutschland zur Fußball-Weltmeisterschaft? Diese Frage beantwortet Bundestrainer Julian Nagelsmann ab 13 Uhr bei der offiziellen Kaderbekanntgabe. Vorab hatte der DFB schon öffentlich gemacht, dass Kapitän Joshua Kimmich dabei ist. Ansonsten geht's vor allem um die Torwartfrage. Mehr von Pia Wegner.
3: Seit Tagen brodelt die Gerüchteküche, dass Manuel Neuer zur Nationalelf zurückkehren soll. Und laut Informationen der Bild-Zeitung steht sein Comeback jetzt auch fest. Der Bundestrainer soll außerdem schon mit dem Hoffenheimer Schlussmann Oliver Baumann telefoniert und seine Entscheidung mitgeteilt haben, nämlich, dass Neuer als Nummer 1 zur WM fährt. Insgesamt 26 Spieler dürfen mit zur WM.
2: Es ist zu normalen Zeiten während der Legislaturperiode eher selten. Eine Regierungserklärung im Landtag. Bayerns Ministerpräsident Söder hat heute davon Gebrauch gemacht. Bayern müsse viele Krisen bewältigen, die alle von außen kämen. Als Generalmotto bezeichnete Söder Economy First, sowohl für Bayern als auch für den Bund. Außerdem warb Söder für die geplanten Reformen der Bundesregierung bei Rente, Krankenversicherung, Arbeitsmarkt und Steuern. Die Bundesregierung hat einen Medienbericht über eine mögliche Anhebung des Renteneintrittsalters auf 70 Jahre zurückgewiesen. Kanzleramtschef Frei hat im Fernsehsender Welt von Spekulationen gesprochen. Auch Mitglieder der Rentenkommission haben den Bericht der Bild-Zeitung dementiert. Die SPD-Politikerin Klose sagte, vieles sei noch nicht entschieden, man brauche noch 4 bis 5 Wochen. Der Berg ruft, heißt es ab heute wieder in Erlangen, denn die Erlanger Bergkirchweih startet. Pünktlich um 17 Uhr wird der neue Erlanger Oberbürgermeister Jörg Vollert mit dem traditionellen Fassanstich das älteste Bierfest der Welt eröffnen. Die Bergkirchweih geht bis zum 1. Juni.
4: Das Alpenwelle-Wetter heute. Wir haben einen Mix aus Wolken und Sonne. Es sind aber teilweise, muss man sagen, eher die Wolken am Start als die Sonne. Jetzt gerade blitzt sie in Bad Tölzer mal ganz kurz raus und scheint auf uns runter bei Temperaturen heute, die noch steigen auf ungefähr 18 bis 21 Grad. Am Abend, da haben wir dann einen klaren Himmel. Es folgt eine sternenklare Nacht. Temperaturen sinken aber auf 9 bis 5 Grad. Die weiteren Aussichten. Morgen und am langen Pfingstwochenende können wir uns echt freuen. Da scheint ganz viel die Sonne. Und es wird auch echt warm. Temperaturen über 25 Grad teilweise.
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4: Der Alpenwelle Verkehrsservice um kurz nach 12. Gute Nachrichten. Wir haben keine Meldungen. Aber es wird natürlich geblitzt und zwar am Ortsende von Oberlein dann Richtung Holzkirchen steht da. In Vorderes wird geblitzt auf der Heidstraße in Holzkirchen, in Sauerlach, Wolfratshausener Straße, in Grün am Ortseingang von Wallgau kommend, am Ortseingang von Miesbach steht noch einer aus Parsberg kommend und in Gelting haben wir noch einen Blitzer am Ortsausgang Richtung Geretsried. Wenn ihr einen für uns habt, einen Stau, einen Blitzer, was auch immer, meldet ihn doch sehr, sehr gerne. Einfach eine WhatsApp schreiben zu mir ins Studio oder kurz anrufen, beides geht unter der gleichen Nummer. Es ist die 08041 799 und 4x4. Gute Fahrt.
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4: Mit mir Thomas Wiegele, es ist soweit, die Kollegen, die stehen auf, die hocken sich zusammen. Und es ist ja auch schön, einfach mal kurz ein bisschen zusammenhocken, ratschen, was essen. Irgendwie so das Schönste am Arbeitstag. Genießt die Mittagspause mit uns und einfach mehr Musik. Wir haben jede Menge im Gepäck. Wir haben Ray Dalton dabei mit Blood Running zum Beispiel. Dann haben wir noch Peter Ginotti, Goodbye Philadelphia und wir starten rein. Mit einem Song, der gute Laune macht. Das ist Prinzessa und das ist I Won't Forget You. Hier für euch die beste Mittagspause um 12.04 Uhr.

0: Viertel nach zwölf hier der Alpenwelle Treffpunkt mit Ray Dalton.
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0: Und wenn ich diesen Sound gleich abspiele, bekommen ganz, ganz viele Fans Gänsehaut. Ha! Ah! Und? Ah, da kriege ich sogar Gänsehaut. Wahnsinn. Lange, lange, lange mussten die Star Wars Fans auf einen neuen Film warten, aber das hat jetzt ein Ende. Gott sei Dank. Diese Woche kommt The Mandalorian and Grogu in die Kinos. Der Film zur Serie. Meine Kollegin Helen Martin, sie weiß, ob sich's lohnt, ins Kino zu gehen.
3: Das Imperium ist gefallen. Die Neue Republik versucht, sich das zu bewahren, was sich die Rebellion erfolgreich erkämpft hat.
4: Hier geht es nicht um Rache. Es geht darum, einen weiteren Krieg zu verhindern.
3: Zur Unterstützung ist Din Djarin da, ein erfahrener mandalorianischer Kopfgeldjäger. Mit dabei sein junger Schützling Grogu.
5: Bevor es losgeht, überprüfst du deine Rüstung. Das Kind wird Jahrhunderte länger leben als ich. Ich werde nicht immer da sein, um ihn zu beschützen.
3: Die beiden bekommen den Auftrag, Rotter den Hutten zu retten.
5: Ich brauche eine Information.
6: Wow, dafür sage ich dir alles, was du willst.
5: Ich suche einen Hutten.
6: Für heute geschlossen, danke.
3: Doch es gibt sie noch, die imperialen Kriegsherren, die in der Galaxis zerstreut sind. Und die versuchen, wieder an die Macht zu kommen.
7: Du wirst leiden, dann ist er dran.
3: Die Mission ist klar.
5: Wir werden jeden Schurken in diesem Kartenspiel ausschalten.
3: The Mandalorian and Grogu. Ich kann nur sagen, das Warten hat sich gelohnt.
0: Ey, ich freue mich brutal. Ich als Star Wars Fan habe echt so Bock auf diesen Film. Die Serie war ein Erfolg, deswegen bin sehr gespannt, ob der Film auch so gut wird. The Mandalorian and Grogu bzw. Baby Yoda. Jetzt für euch überall im Kino. 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

0: Klassiker von Roy Orbis, New Guarded, um 12.30 Uhr, halb eins.
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2: Mit Alexander Blumtritt. Die B307 südlich von Tegernsee wird bald vollgesperrt, und zwar von Dienstag, dem 26. Mai, bis Freitag, dem 5. Juni. Betroffen ist ein knapp 700 Meter langer Abschnitt zwischen dem Fischerstüberl und der Adelbergkurve. Die Deckschicht der Fahrbahn wird dort erneuert. Der Verkehr muss großräumig über die B318 und die westliche Seeseite ausweichen. Geh- und Radweg bleiben offen. Heute ist Bürgerversammlung in Waakirchen. Bürgermeister Norbert Kerkel legt den Rechenschaftsbericht ab. Es gibt einen Ausblick auf das weitere Jahr und es werden Anträge und Fragen behandelt. Los geht's um 20 Uhr im Waakirchener Feuerwehrhaus. Die Bundespolizei hat am Dienstag zwei Tatverdächtige nach einem Schockanruf in Starnberg festgenommen. Betrüger hatten einer Seniorin am Montag vorgegaukelt, ihre Nichte benötige ein teures Medikament. Die Frau legte Münzen und Schmuck im Wert von rund 10.000 Euro in einen Rucksack, wurde dann aber misstrauisch. Ein Abholer an der Haustür riss ihr den Rucksack aus der Hand und floh. Im Zuge einer Verkehrskontrolle erwischte die Polizei am Grenzübergang Griesen zwei polnische Staatsbürger mit dem Diebesgut und verschiedenen Betäubungsmitteln.
0: Das Alpenwelle-Wetter heute, viele Wolken und die Sonne wechseln sich ab. Ganz vereinzelt kann es jetzt noch regnen, aber im Laufe des Abends und späten Nachmittags verziehen sich dann alle Wolken. Dann haben wir eine sternenklare Nacht und Temperaturen jetzt noch um die 18 bis 21 Grad. Morgen und am langen Pfingstwochenende scheint wirklich viel die Sonne. Können wir uns freuen, Nachmittagswerte um die 25 Grad. Bei euch in Fischbach-Au gerade 16 Grad, Großweil 19 Grad und auch 19 Grad bei euch in Geretsried.
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0: Der Alpenwelle Verkehrsservice um kurz nach halb eins. Wir haben aktuell keine Meldungen. Aber natürlich weiterhin Blitzer im Alpenwelle-Land, und zwar am Ortsende von Oberleinlandstädter Richtung Holzkirchen. In Vorderes wird geblitzt, genauso wie in Holzkirchen auf der Heidstraße einer steht. In der Ortsdurchfahrt von Sauerlach wird geblitzt, auf der Wolfratshausener Straße in Grün am Ortseingang steht einer von Walgau kommend. Genauso wie am Ortseingang von Miesbach aus Richtung Parsberg. Und in Gelting, da steht noch der Blitzer am Ortsausgang in Richtung Geretsried. Habt ihr noch was gesehen? Staus oder Blitzer? Immer gerne her damit. 08041 799 und 4x die 4. Gute Fahrt euch.
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0: Mit mir Thomas Wiegele. Das Mittagessen schmeckt, die Musik passt. Nur bei uns, den haben wir gleich.
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0: Davon noch ein Klassiker mit den Eurythmics. Einfach genau das Richtige für euch jetzt. Gut damit durch die Arbeit kommen. Jax Jones. Gemeinsam mit Callum Scott, Whistle, hauen sie raus. Alles jetzt hier für euch, der beste Mix für die Mittagspause. Nur hier bei uns, 12 Uhr.

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1: Justin Timberlake um 12.44 Uhr auf eurer Alpenwelle. Nach über 70 Jahren ist es soweit. Die Herzogstandbahn am Walchensee, die bekommt endlich eine neue Talstation. Das Ziel, mehr Komfort, höhere Effizienz und Barrierefreiheit, sowohl für Gäste, als natürlich auch für Mitarbeiter. Die Seilbahntechnik, Trasse und Bergstation, die bleiben aber alle komplett gleich. Bürgermeister Jens Müller.
2: Der Charme der 50er Jahre ist manchmal schön, gefällt auch manchen, aber letztendlich wollen wir natürlich auch sagen, dass wir ein moderner Tourismusbetrieb sind. Die Herzogstandbahn stammt aus den 50er Jahren, die Anfänge jedenfalls, der Sesselliftbetrieb. Das Gebäude stammt aus dieser Zeit und das entspricht bei Weitem nicht mehr diesen Anforderungen.
1: Aber was genau wird denn jetzt gemacht? Jörg Findeisen, Geschäftsführer und Betriebsleiter der Herzogstandbahn GmbH.
3: Ein großes Projekt. Wir werden tatsächlich das Betriebsgebäude der Seilbahn durch einen Neubau ersetzen, der zeitgemäß ist, der die Möglichkeit hat, Barrierefreiheit im hohen Maße zu ermöglichen, der energietechnisch auf den Stand der Zeit ist und der einen Komfortgewinn für alle Beteiligten bedeutet.
1: Heißt konkret, die neue Talstation wird offen, hell und auch wahnsinnig einladend gestaltet und ganz wichtig, komplett barrierefrei. Das heißt, mehr Bewegungsfreiheit, mehr Sitzmöglichkeiten und auch ein klar strukturierter Kassenbereich. Auch Ticketautomaten und ganz moderne Sanitäranlagen sind da geplant. Wann es losgeht mit den Bauarbeiten, weiß er auch, Jörg Findeisen.
3: Wir werden also voraussichtlich die komplette Sommersaison bis in den Herbst verfügbar sein, müssen aber wahrscheinlich etwas vorzeitig denn den Fahrbetrieb schon einstellen. Die genauen Zeiten werden wir noch frühzeitig bekannt geben. Es ist geplant, denn im Frühjahr 2027 den Fahrbetrieb baldmöglichst wieder aufzunehmen. Auch da sind wir ein bisschen jetzt von Wetter abhängig, aber wir gehen davon fest aus, dass wir so grob Zeitraum Ostern, Pfingsten 2027 wieder für die Fahrgäste verfügbar sind.
1: Eine neue Talstation für die Herzogstandbahn, die kostet übrigens rund 5,5 Millionen Euro. Wahnsinn, oder? Und das wird ohne öffentliche Zuschüsse komplett aus eigenen Mitteln finanziert.

0: Jawohl, jede Menge Stimmung mit Rod Stewart, The Motown Song hier für euch im Alpenwelle-Treffpunkt. Um 12.50 Uhr gleich der letzte Song der Stunde. Skolka, Gemma, Gemma.
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0: Der letzte Song der Stunde ist ein gescheiter Alpen.

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2: Ich bin Helen Martin. Wegen des Iran-Kriegs sind ja die Energiepreise deutlich nach oben gegangen. Die EU-Kommission hat deshalb ihre Prognose für das Wirtschaftswachstum in Deutschland für dieses Jahr halbiert. Die Experten erwarten nur noch einen Anstieg des Bruttoinlandsprodukts um 0,6%. Im Herbst waren es noch 1,2%. Auch für die gesamte EU hat Brüssel die Prognose gesenkt. Nach der Regierungserklärung von Bayerns Ministerpräsident Söder kommt Kritik aus der Opposition. Grünen-Fraktionschefin Schulze sagte, die Grünen stimmten grundsätzlich zu, dass die Lage durch Krisen schwierig sei und es dringend Reformen brauche. Die Bundespolitik bremse aber und auch die CSU trage Verantwortung auf Bundesebene, so Schulze. Und in Bayern käme zum Beispiel der soziale Wohnungsbau nicht schnell genug voran. Die Bild-Zeitung hatte ja berichtet, dass das Renteneintrittsalter schrittweise bis zum Jahr 2060 auf 70 Jahre angehoben werden soll. Das sei ein Plan der Rentenkommission der Bundesregierung. Doch die hat diesen Bericht jetzt zurückgewiesen. Meldungen über ein höheres Renteneintrittsalter seien Spekulation, so Kanzleramtschef Frei. Er geht davon aus, dass die Einzelheiten weiterhin kontrovers diskutiert werden. Die von der Regierung eingesetzte Kommission soll ihren Bericht Ende Juni vorlegen. Ein langes Feiertagswochenende und die allerbesten Wetteraussichten. Deutschland wird zu Pfingsten unterwegs sein. Das sorgt für volle Straßen, aber auch für volle Züge. Diana Kramer mit den Einzelheiten.
3: Besonders voll dürfte es im Bahnverkehr am Freitag werden, wenn alle ins Pfingstwochenende starten und dann wieder am Pfingstmontag, wenn die Rückreise ansteht. Vor allem zwischen den großen Metropolen wie Berlin und München, Frankfurt und München oder Hamburg und Berlin rechnet die Bahn mit einer hohen Auslastung der Züge und empfiehlt Reisenden an diesen Tagen einen Sitzplatz zu reservieren.
4: Das Alpenwelle-Wetter, bevor wir dazu kommen, jetzt geht's los. In diesen Minuten geht die Pressekonferenz an den Start. Julian Nagelsmann gibt den DFB-Kader bekannt. Wer sich's anschauen will, auf YouTube beim DFB wird das Ganze gestreamt und natürlich bekommt ihr hier auch alle Infos. Jetzt schauen wir aufs Alpenwelle-Wetter. Viele Wolken und Sonne wechseln sich ab. Es kann sein, dass es immer mal wieder ganz, ganz leicht runterregnet, aber im Laufe des späten Nachmittags löst sich das Ganze auf. Temperaturen heute 18 bis 21 Grad. Am Abend, da wird es dann auch wieder schöner und die Temperaturen sinken auf 9 bis 5 Grad. Die weiteren Aussichten. Morgen und am langen Pfingstwochenende scheint die Sonne. Also wir bekommen echt schönes Frühsommerwetter. Nachmittagswerte teilweise schon über 25 Grad.
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4: Der Alpenwelle Verkehrsservice um kurz nach 1. Vorsicht auf der A8 München in Richtung Salzburg. Zwischen Irschenberg und Bad Aibling liegt ein Leitkegel auf der linken Spur. Der ist wohl von dem LKW runtergefallen und liegt jetzt hier mitten auf der Straße. Bitte hier ganz besonders vorsichtig fahren. Es wird auch geblitzt am Ortsende Oberlein dann Richtung Holzkirchen. In Vorderriss steht der Blitzer, genauso wie in Holzkirchen auf der Heidstraße, in der Ortsdurchfahrt von Sauerlach, Wolfratshausener Straße, in Grün am Ortseingang von Walgau kommend. Dann steht noch einer in Miesbach aus Parsberg kommend und in Gelting wird geblitzt am Ortsausgang Richtung Geretsried. Hat der Schorsch gesehen? Schorsch, danke dir. Habt ihr noch was für uns? Staus oder Blitzer? Immer gerne bei uns melden 08041 799 und 4x die 4. Gute Fahrt.
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4: Mit mir Thomas Wiegele, schön, dass ihr mit dabei seid. Ich weiß, nach dem Mittagessen ist es so eine Phase, wo man irgendwie am liebsten ganz kurz mal die Augen zumacht. Ganz normal. Aber wir bringen euch wieder in die Spur mit einfach mehr Musik. Ganz leicht, Cat's Eye dabei, Gabriella. Wir haben Queen, Crazy Little Thing Called Love und Aloe Black macht den Start. Loving You is Killing Me, 13.04 Uhr.

0: Cat's Eye Gabriella für euch um 13.13 Uhr hier auf eurer Alpenwelle. Kennt ihr das auch? Ihr seid irgendwie gerade dabei einzuschlafen, so ein bisschen einzunicken und auf einmal, wumm, reißt's uns komplett raus, weil das Bein oder der Arm irgendwie aus dem Nichts anfängt zu zucken. Warum ist es so?
1: Schon gewusst?
2: Warum zucken wir so oft beim Einschlafen?
3: Das Zucken vor dem Einschlafen kommt daher, dass unser Gehirn noch nicht vollständig heruntergefahren ist. So ist zum Beispiel das Areal, das für die Körperhaltung und die Bewegung zuständig ist, noch wach. Die anderen Gehirnareale dagegen sind schon im Schlafmodus. Wir befinden uns also in einer Übergangsphase, in der das Gehirn die Entspannung manchmal missversteht und denkt, dass wir fallen. Deshalb schickt es ein Signal an die Muskeln, die sich zusammenziehen und den Körper schützen wollen. Und das nehmen wir dann als Zucken wahr.
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0: Brave. Oder doch Sascha? Man weiß es nicht. Take good care of my baby. 13.30 Uhr, halb zwei.
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2: Mit Alexander Blumtritt. Heute ist Tag 2 der deutschen Meisterschaft im Heißluftballonfahren im Tegernseer Tal. Rund 20 der besten deutschen Piloten und internationale Starter messen sich in einem Präzisionswettbewerb. Marker müssen punktgenau auf vorgegebene Ziele geworfen werden. Die Wettkampfballone starten wetterabhängig von wechselnden Plätzen, frühmorgens und am späten Nachmittag. Die Meisterschaft läuft noch bis Samstag. Ein Mann hat in Penzberg am Dienstag zwei Paketzusteller bedrängt und ein Paket erbeutet. Als eine 20-jährige Zustellerin die Übergabe verweigerte, wurde der Mann aggressiv. Gegen Unterschrift bekam er das Paket. Der Mann hatte ein Foto des Ausweises der angeblichen Empfängerin dabei. Die hatte aber gar nichts bestellt. Die Polizei spricht von einer Betrugsmasche, bei der mit gestohlenen Daten Bestellungen getätigt und dann mittels Sendungsverfolgung abgefangen werden. Der Mann wird als etwa 2 Meter groß, kräftig und mit afrikanischer Erscheinung beschrieben. Er fuhr einen dunkelroten Kombi. Zeugen sollen sich bei der Polizei melden. Die Bayerische Landesstiftung fördert im Landkreis Bad Tölz-Wolfratshausen 4 Kulturprojekte mit insgesamt knapp 60.000 Euro. Laut CSU-Landtagsabgeordnetem Thomas Holz leistet sich das Stadtmuseum Bad Tölz davon neue Beleuchtung. Das Baudenkmal in Eurasburg wird saniert, die Filialkirche St. Nikolaus in Greiling wird innen instand gesetzt und der Erinnerungsort Badehaus in Waldram wird barrierefrei.
0: Das Alpenwelle-Wetter bei euch in Geissach messen wir gerade 17 Grad. Irschenberg haben wir 16 Grad und auch 16 Grad sind es bei euch am Tegernsee. Viele Wolken und die Sonne wechseln sich heute ab, wobei man eigentlich sagen muss, dass ganz, ganz viele Wolken unterwegs sind. Das wird aber zum späteren Nachmittag dann besser und vor allem gegen Abend lösen sich die Wolken dann auf. Heute 18 bis 21 Grad maximal. Am Abend, wie gesagt, hauen die Wolken ab, es folgt eine sternenklare Nacht und ein bisschen kälter wird. Temperaturen sinken auf 9 bis 5 Grad. Die weiteren Aussichten. Morgen und am langen Pfingstwochenende scheint die Sonne und es wird echt warm. Also schöner Frühsommerwetter kann man fast schon sagen. Nachmittagswerte bei über 25 Grad.
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0: Der Alpenwelle Verkehrsservice um kurz nach halb zwei. Wir schauen einmal wieder auf die Straßen im Alpenwelle-Land und schauen, ob alles passt und ihr kommt gerade gut durch.
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0: Moment, das wollten wir jetzt nicht da. Hier, das wollten wir nicht. Ich wollte eigentlich noch die Blitzer durchgeben. Die stehen natürlich, wo stehen sie denn? Am Ortsende von Oberlein dann Richtung Holzkirchen wird geblitzt. Dann haben wir noch einen Blitzer stehen in Vorderriss und zwar in der Ortsdurchfahrt in Holzkirchen steht noch ein Blitzer und zwar in der Heidstraße. Jetzt bin ich gerade ein bisschen verrutscht. Dann haben wir noch einen stehen in der Ortsdurchfahrt von Sauerlach, Wolfratshausener Straße, machen wir es so. In Grün am Ortseingang von Wallgau kommend. Dann haben wir noch einen Blitzer am Ortseingang von Miesbach aus Parsberg kommend und in Gelting steht der Blitzer am Ortsausgang in Richtung Geretsried. Wenn ihr noch einen Blitzer für uns habt oder einen Stau, dann gebt uns gerne Bescheid. Einfach eine WhatsApp schreiben. 08041 799 und viermal die 4.
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0: Mit mir Thomas Wiegele. So, jetzt starten wir in die zweite Tageshälfte. Bei euch hoffentlich reibungslos. Bei uns gibt's einfach mehr Musik. Oh, die 90er Madonna kommen noch davor. Like a Prayer, ihr Hit, ein richtiger Klassiker. Davor noch Tom Walker. Head Underwater, gleich hier für euch.

0: gute Laune auf eurer Alpenwelle. Bruno Mars, I Just Might um 13.45 Uhr. Und es ist ein Job, den wir uns mal vielleicht als Kinder so ein bisschen vorgestellt haben. Durch die Wälder gehen, spazieren gehen durch irgendwelche Wege und auf einmal halten wir so den alten Stein in der Hand. Eine archäologische Entdeckung. Und viele beginnen auch einfach so, dass man irgendwie rumspaziert, dass man irgendwas findet und sich denkt, hey, das ist doch total alt. Und ganz oft sind da Ehrenamtliche unterwegs, die sehr genau hinschauen. Und die ehrenamtlichen Archäologen, so kann man sie nennen, bekommen jetzt ganz moderne Hilfe, nämlich eine App. Sabine Meyer vom Bayerischen Landesamt für Denkmalpflege hat sie mitentwickelt. Mit dem Archeo Survey Tracker können Fund und Umgebung ganz genau festgehalten werden.
1: Ein Fundstück allein, das sagt Ihnen vielleicht, wie alt es ist oder was es ist. Aber wenn Sie da drumherum halt beobachten, wo es genau herkommt, ob da noch dunkle Flecken dabei sind, wo man es vielleicht aus einer Siedlungsgrube rausgeackert wurde. Man kann auch im Gelände obertägig noch Spuren von archäologischen Denkmälern erkennen, zum Beispiel irgendwie Reste von Grabhügeln oder Wallanlagen oder ähnliches. Das ist das, was wir Archäologen eigentlich dringend brauchen.
0: Heißt konkret vor Ort alles in die App tippen und später dann am Rechner auswerten und mit nur einem Klick ans Amt melden. Und wenn ihr auch mitmachen wollt, dann braucht es eine Registrierung, bevor es mit der App überhaupt rausgeht.
1: Wir haben in Bayern seit dem Juli 2023, wie auch alle anderen Bundesländer in Deutschland, ein sogenanntes Schatzregal. Das heißt, dass die archäologischen Funde, die rauskommen, eben mit der Entdeckung Eigentum des Freistaats Bayern werden. Und deswegen müssen die dann entsprechend abgegeben werden. Das muss man sich vorstellen, über Jahrhunderte oder Jahrtausende haben die sich im Boden erhalten und die sollen natürlich auch weiterhin sicher verwahrt und erhalten werden. Und dann ist es auch zugänglich, wirklich für die Allgemeinheit, der diese Funde ja gehören.
0: Über 10.000 interessierte Hobbyarchäologen gibt es bei uns in Bayern und die sind mindestens genauso Gold wert wie jeder Fund.
1: Wir könnten das niemals alleine stemmen. Und Ehrenamtliche vor Ort, die sind total gut vernetzt. Die kennen die Grundeigentümer und die Bauern. Die können mit denen sofort ausmachen, ob sie den Acker betreten dürfen. Die haben gute Geländekenntnisse und wissen, wo man überhaupt was findet.
0: Aber was schlummert noch so alles in Bayerns Böden? Welche Geschichten? Das kann absolut alles sein, sagt Expertin Sabine Meyer. Und sie lädt zum gemeinsamen Abenteuer ein. Das einfach mal rausfinden. Ja.

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0: Okay, und together hier für euch im Alpenwelle-Treffpunkt. Jetzt der letzte Song der Stunde, Heimatbeat. Oder Heimatbeat, direkt aus dem Alpenwelle-Land fürs Alpenwelle-Land.
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2: Ich bin Fabian Schaffer. Jetzt ist es offiziell, Torwart Manuel Neuer kehrt zur Fußball-WM in die Nationalmannschaft zurück. Bundestrainer Julian Nagelsmann hat den Kader für die Endrunde in den USA, Kanada und Mexiko bekannt gegeben. Nicht mit dabei ist entgegen vorheriger Medienberichte der Kölner Said Elmaler. Ein Ticket für das Turnier bekamen hingegen unter anderem Lennart Karl, Maxi Bayer, Pascal Groß, Leon Goretzka und Jamie Leveling. Angesichts von Krisen weltweit hat Bayerns Ministerpräsident Söder in einer Regierungserklärung den Weg für Bayern gezeichnet. Economy first ist das Generalmotto für Bayern und den Bund, sagte Söder. Angela Kress berichtet aus dem Landtag.
3: Als Beispiel für Krisen nannte Söder etwa die Zollpolitik der USA, die auch den bayerischen Mittelstand treffe. Man müsse sich auf die Hinterfüße stellen und selbst besser werden, sagte Söder. Söder blickte auch nach Berlin. Der Reformprozess sei entscheidend, auch wenn er zäh sei. Er versprach, dass die bayerische Staatsregierung dabei unter anderem auf soziale Balance und Gerechtigkeit achten werde.
2: Abgelehnte Asylbewerber könnten künftig in Zentren außerhalb der EU landen. Die Verhandlungen zu der neuen EU-Rückführungsverordnung sind weitgehend abgeschlossen. Nur der Zeitpunkt des Inkrafttretens sei noch offen, wie es aus dem Europäischen Parlament hieß. Der nächste Verhandlungstermin ist für den 1. Juni geplant. Unbegleitete Minderjährige sollen von den neuen Abschieberegelungen ausgenommen bleiben. Die Bundesregierung hat einen Medienbericht über eine mögliche Anhebung des Renteneintrittsalters auf 70 Jahre zurückgewiesen. Kanzleramtschef Frei hat von Spekulationen gesprochen. Auch Mitglieder der Rentenkommission haben den Bericht der Bild-Zeitung dementiert. Es gäbe zwar Konsens, dass das Rentenalter schrittweise steigen solle, aber bisher keinerlei Festlegungen, hieß es. Die Rentenkommission will ihre Vorschläge Ende Juni vorlegen.
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2: Heute wechseln sich Wolken und Sonne ab. Besonders im Osten kann es vereinzelt Schauer geben, im Bergland auch Gewitter. Das Ganze bei Höchstwerten zwischen 17 und 23 Grad. Von morgen bis über das Pfingstwochenende bekommen wir sonniges und warmes Frühsommerwetter.
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1: Mit Alexander Blumtritt. Auf der Staatsstraße zwischen Bad Tölz und Lenggries gibt es nächste Woche eine zweitägige Vollsperrung. Auf Höhe der Weiler Knapp und Biebermühle laufen dann Ausbesserungsarbeiten. Die Sperrung dauert voraussichtlich von Dienstagmorgen 7 Uhr bis Donnerstagmorgen. Eine Umleitung über die B13 wird eingerichtet. Auch der Busverkehr der Linie 364 ist betroffen. Es entfallen mehrere Haltestellen. Ein technischer Defekt hat gestern Abend in Kreuth zu einem Garagenbrand geführt. Ein 38-jähriger Bewohner bemerkte Rauch aus seiner Garage. Dort hatte sich der Akku eines Modellsegelfliegers entzündet. Die Flammen griffen auf die Einrichtung über. Die Freiwillige Feuerwehr löschte den Brand zügig. Der Sachschaden liegt bei bis zu 20.000 Euro. Heute wird in München die neue bayerische Bierkönigin gekürt. Unter den 4 Finalistinnen ist auch die gebürtige Tölzerin Katharina Kastenmüller. Die 33-jährige Friseurmeisterin und Betriebswirtin lebt in Ascholding. Heute Abend entscheiden eine Jury und das Publikum im Löwenbräukeller.
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3: Heute wechseln sich Wolken und Sonne ab. Besonders im Osten kann es vereinzelt Schauer geben, im Bergland auch Gewitter. Das Ganze bei Höchstwerten zwischen 17 und 23 Grad. Von morgen bis über das Pfingstwochenende bekommen wir sonniges und warmes Frühsommerwetter.
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2: Ich bin Fabian Schaffer. Manuel Neuer wird die deutsche Nummer 1 im Tor. Bayern-Youngster Lennart Karl steht auch im Aufgebot, seit Elmaler fehlt. Bundestrainer Julian Nagelsmann hat den deutschen Kader für die Fußball-WM in den USA, Mexiko und Kanada bekannt gegeben.
3: Jeder weiß, glaube ich, welche Aura den Manu umgibt, welche Qualitäten er hat, was auch einer Mannschaft gibt. Und er hat sich dazu bekannt, nochmal ein Turnier zu spielen. Wir planen mit ihm als Nummer 1.
2: Ebenfalls mit dabei sind unter anderem Leon Goretzka, Leroy Sané, Pascal Groß, Maxi Bayer und als vierter Torhüter Jonas Urbich. Bayerns Ministerpräsident Söder hat im Landtag eine Regierungserklärung abgegeben. Das Motto Economy First. Demnach sieht Söder einen Schwerpunkt in Forschung und Hightech, um Wohlstand, Stabilität und Demokratie zu sichern. Söder betonte, Bayern müsse immer Innovationsland bleiben und dürfe nicht zum Billiglohnland werden. Bundeskanzler Merz schlägt für die Ukraine einen Sonderstatus als assoziiertes Mitglied der EU vor. Ein schneller, vollständiger Beitritt ist aus seiner Sicht ausgeschlossen. In einem Brief an die EU-Spitzen erklärte Merz, dass Russlands Nachbarland so enger eingebunden werden könnte. Volle Mitgliedschafts- und Stimmrechte soll die Ukraine zunächst aber nicht bekommen. Ein Pariser Berufungsgericht hat Air France und Airbus im Prozess um den Absturz eines Flugs von Rio nach Paris im Jahr 2009 schuldig gesprochen. Beide Unternehmen sind wegen fahrlässiger Tötung verurteilt worden und müssen jeweils 225.000 Euro Strafe zahlen. Bei dem Absturz damals waren 228 Menschen ums Leben gekommen, darunter 28 Deutsche. In erster Instanz waren beide Unternehmen noch freigesprochen worden.
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2: Heute wechseln sich Wolken und Sonne ab. Besonders im Osten kann es vereinzelt Schauer geben, im Bergland auch Gewitter. Das Ganze bei Höchstwerten zwischen 17 und 23 Grad. Von morgen bis über das Pfingstwochenende bekommen wir sonniges und warmes Frühsommerwetter.
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Gleich für euch der große Tom Petty, unvergessen mit seinem Hit Free Falling aus dem Jahr 1989. Davor noch die frischesten Fototermine, die Blitzer bei uns im Alpenwelle-Land, die schulden wir euch noch. Hier kommen sie, in Vorderis wird beidseitig geblitzt in der Ortsdurchfahrt. Dann in Holzkirchen die Heidstraße, die Ortsdurchfahrt von Sauerlach, die Wolfratshauser-Straße. Außerdem in Köln am Ortseingang, wenn ihr von Walgau kommt, und der Ortseingang von Miesbach, wenn ihr von Parsberg kommt. Habt ihr noch einen Blitzer entdeckt? 08041 799 4x4. Danke und gute Fahrt jetzt mit Tom Petty und Free Falling.

Fast ein 90er, aber doch aus dem Jahr 1989. Tom Petty und Free Falling. Danke an den Tom, der hat uns gerade den frischesten Blitzer geschickt zwischen Schliersee und Fischhausen am Parkplatz. Wird geblitzt und ich glaube, die nächste Sängerin will nicht so gerne darüber reden. Hier ist Marit Larsen und I Don't Wanna Talk About It. Das ist der Nachmittag auf eurer Alpenwelle.

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ein riesen Kuschel-Rock-Hit und ebenfalls ein 90er aus dem Jahr 1998. Da legen wir doch jetzt noch ein Jahr drauf, aus dem Jahr 99, jetzt Blondie und Maria bis zu den Nachrichten und Alexander Blumtritt.

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2: Ja, und damit haben wir es kurz nach 4:30. Hier kommen die Nachrichten.
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3: Mit Alexander Blumtritt. Die B307 südlich von Tegernsee wird bald vollgesperrt, und zwar von Dienstag, dem 26. Mai, bis Freitag, dem 5. Juni. Betroffen ist ein knapp 700 Meter langer Abschnitt zwischen dem Fischerstüberl und der Adelbergkurve. Die Deckschicht der Fahrbahn wird dort erneuert. Der Verkehr muss großräumig über die B318 und die westliche Seeseite ausweichen. Geh- und Radweg bleiben offen. Die Wasserwachten im Landkreis Miesbach sind bereit für die beginnende Badesaison und die Pfingstferien. Die ehrenamtlichen Kräfte stehen an Schliersee, Tegernsee, Spitzingsee und Co. bereit, so das Bayerische Rote Kreuz. Die Wasserwacht appelliert, die Gefahren im und am Wasser nicht zu unterschätzen. Besonders kalte Wassertemperaturen und plötzliche Wetterumschwünge können Risiken bergen. In Murnau hat es gestern einen Raubüberfall gegeben. Der Täter bedrohte in einem Wohnhaus einen Mann mit einer Schusswaffe, verletzte ihn durch Schläge und stahl hochwertige Uhren, so die Polizei. Trotz einer Großfahndung mit Hubschrauber und Bundespolizei gab es bislang keine Festnahme. Im Zuge der Fahndung kontrollierte die Polizei gestern auch zahlreiche Fahrzeuge in der Region Bad Tölz-Wolfratshausen. Eine Beschreibung des flüchtigen Täters findet ihr auf alpenwelle.de. Die Polizei nimmt Hinweise entgegen.
2: Damit zum Alpenwelle-Wetter. Heute Nachmittag immer mehr Sonnenschein, die Temperaturen bis zu 21 Grad, fühlen sich aber schon wärmer an, bis zu 25 Grad die gefühlte Temperatur, das klingt doch richtig gut. Ja, und die gefühlten Aussichten, die sind einfach nur fantastisch. Am Freitag und am langen XXL Pfingstwochenende Sommerwetter mit Temperaturen zwischen 25 und am Wochenende sogar bis zu 30 Grad.
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2: 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Hallo, liebe Autofahrer. Ihr braucht ein klein bisschen länger auf der 8 München Richtung Salzburg, und zwar Höhe Interdreieck Richtung Salzburg. Leichter Stau in diesem Bereich. Dann braucht ihr ein klein bisschen mehr Zeit zwischen Irschenberg und Buchbichl. Höhe Jedlinge, der Grund hier. Die Baustelle und ein bisschen mehr Zeit einplanen vor Bad Tölz am Greilingerberg auf der B472. Wenn ihr von Miesbach kommt, ansonsten haben wir keine Störungsmeldungen. Hier kommen sie, die Blitzer von euch gemeldet. In Vorderes die Ortsdurchfahrt, dann in Holzkirchen die Heidstraße, in Sauerlach die Wolfratshauser Straße, in Krün der Ortseingang, wenn ihr von Wallgau kommt, dann noch einer in Miesbach, wenn ihr von Parsberg kommt, und auf der Strecke zwischen Schliersee und Fischhausen wird geblitzt. 08041 799 4x4. Danke fürs Melden. Gute Fahrt.
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2: Hallo zusammen, servus. Man lernt in der Schule, logisch, aber auch auf der Alpenwelle am Nachmittag. Da gibt's wie gewohnt unsere Frage des Tages. Hört ihr gleich nach neuer Musik von Alex Warren, Fever Dream. Davor unvergessen Tina Turner mit Private Dancer. Und wir starten mit Tayo Cruz und Break Your Heart.

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1: So, wir kommen wie versprochen zu unserer Frage des Tages. Hier kommt sie.
2: Schon gewusst?
3: Warum zucken wir so oft beim Einschlafen?
4: Das Zucken vor dem Einschlafen kommt daher, dass unser Gehirn noch nicht vollständig heruntergefahren ist. So ist zum Beispiel das Areal, das für die Körperhaltung und die Bewegung zuständig ist, noch wach. Die anderen Gehirnareale dagegen sind schon im Schlafmodus. Wir befinden uns also in einer Übergangsphase, in der das Gehirn die Entspannung manchmal missversteht und denkt, dass wir fallen. Deshalb schickt es ein Signal an die Muskeln, die sich zusammenziehen und den Körper schützen wollen. Und das nehmen wir dann als Zucken wahr.
1: Und damit haben wir es 8:16. Wir kommen gleich noch zu einem absoluten Highlight, liebe Freunde. Wir stellen euch ab 16 Uhr den Kletterwald Wallberg-Moos vor. Da wird morgen und am Wochenende das große Opening gefeiert. Was euch erwartet, erfahrt ihr gleich aus erster Hand von unserem Mensch des Tages nach 16 Uhr hier auf der Alpwelle.

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2: Ich bin Fabian Schaffer. Das Sensations-Comeback von Manuel Neuer ist perfekt. Der Bayern-Keeper steht offiziell im 26-köpfigen DFB-Kader für die Fußball-WM, den Bundestrainer Julian Nagelsmann heute bekannt gegeben hat. Wer sonst noch für Deutschland zur WM fährt, berichtet Pia Wegner.
3: Namen wie den von Kapitän Joshua Kimmich, Nico Schlotterbeck oder Leon Goretzka hat der DFB bereits im Laufe des Vormittags veröffentlicht. Das Comeback von Manuel Neuer als deutsche Nummer 1 hingegen hob der Bundestrainer sich für die offizielle Kaderverkündung auf. Neben bewährten Nationalspielern besteht der Kader aber auch aus einigen WM-Neulingen wie Malik Chow, Lennart Kahl und Nathaniel Brown.
2: Bayerns Ministerpräsident Söder hat im Landtag ein neues Verhältnis zur Opposition versprochen. Es sei wichtiger denn je, einander zuzuhören. Statt sich nur zu beschimpfen, sagte er bei seiner Regierungserklärung. Auch er selbst wolle in Zukunft stärker darauf achten, dass Ton und Stil zur Lage der Demokratie passten. Inhaltlich sieht Söder Bayern auf einem insgesamt guten Weg. Man wolle den Dreiklang aus Innovation, Transformation und Investition fortsetzen. Die Bundesregierung hat einen Bericht über eine mögliche Anhebung des Renteneintrittsalters auf 70 Jahre zurückgewiesen. Kanzleramtschef Frei sprach bei Welt TV von Spekulationen. Man müsse mit solchen Wasserstandsmeldungen sehr vorsichtig sein. Die Bild hatte berichtet, dass die Rentenkommission rät, das Renteneintrittsalter schrittweise von 67 auf 70 Jahre anzuheben. Mehr als die Hälfte der Menschen hierzulande geht davon aus, dass die Behörden schlecht vorbereitet sind auf einen größeren Stromausfall. Das geht aus einer Umfrage für das Vergleichsportal Verivox hervor. Nur rund 13% betrachten die Behörden als gut vorbereitet. Allerdings haben nur 30% selbst Maßnahmen getroffen, also etwa Nahrungs- und Wasservorräte oder Leuchtmittel wie Kerzen angeschafft.
4: Damit zum Alpenwelle-Wetter. Heute Nachmittag immer mehr Sonnenschein, Temperaturen bis zu 21 Grad und gefühlt fühlen sie sich an wie 25 Grad. Wir haben schon wieder, Gott sei Dank, T-Shirt-Wetter und es wird noch schöner in den kommenden Tagen. Das haben wir doch bestellt für die Pfingstferien. Na logisch. Morgen am Freitag, am letzten Schultag, viel Sonnenschein, Temperaturen bis zu 24 Grad und am langen XXL-Pfingstwochenende die Temperaturen zwischen 25 und 30 Grad. Da ruft der Badesee, da ruft der Biergarten. Viel Spaß wünscht die Alpenwelle.
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4: 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Hallo liebe Autofahrer, ihr braucht derzeit ein klein bisschen länger zwischen Miesbach und Irschenberg. Aufgrund der Baustelle Höhe Jedling ein bisschen mehr Zeit einplanen. Dann wie gewohnt vor Bad Tölz am Greilingerberg, da staut sich's wieder, wenn ihr von Verkirchen kommt. Und auch am Walchensee, zwischen Walchensee und Urfeld, der Grund auch hier die Baustelle. 08041 799 4x4. Danke fürs Melden. Folgende Blitzer habt ihr uns gemeldet. In Vorderis, beidseitig, in Holzkirchen, die Heidstraße. Dann haben wir die Ortsdurchfahrt von Sauerlach, die Wolfratshauser Straße. In Krün der Ortseingang, wenn ihr von Walgau kommt und der Ortseingang von Miesbach, wenn ihr von Parsberg kommt. Einen habe ich noch in Schliersee Richtung Fischhausen. Höhe Parkplatz wird da geblitzt und wenn ihr noch was entdeckt habt, 08041 799 4x4. Danke und gute Fahrt.
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4: Hallo zusammen. Ja, und da geht es heute hoch hinaus. Es wird gekraxelt an einem der schönsten Orte bei uns im Alpenwelle-Land. Es geht nach Wallbergmoos.
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4: Unser Mann des Tages heißt Jörg und er kommt vom Kletterwald Wallbergmoos und der steht mir genau gegenüber. Servus Jörg, schön, dass du da bist.
10: Servus.
4: Habe die Ehre. Was für eine große Freude. Morgen ist es soweit. Morgen Grand Opening vom Kletterwald Wallbergmoos. Ihr habt, glaube ich, den schönsten Ausblick überhaupt, oder?
10: Ich würde sagen, ja. Blick über den ganzen Tegernsee.
4: Und das Ganze kann man auch mit einem Flying Fox erleben. Was erwartet die Besucher bei euch im Kletterwald Wallbergmoos?
10: Ja, wie gesagt, ich würde sagen, der beste Ausblick, den man haben kann am Tegernsee und viele Kletterparcours mit unterschiedlichen Schwierigkeitsgraden und von klein bis groß was dabei.
4: Ich kann nur sagen, als Familienvater, wenn man auf Nummer sicher gehen will und mit der Familie ganz, ganz viel Spaß haben will, geht in einen Kletterwald. Da ist wirklich für jeden was mit dabei. Und ihr habt jetzt einen Kletterwald aufgebaut in Wallbergmoos mit Blick auf den Tegernsee. Das ist sensationell. Und jetzt wollen wir uns mal die Parcours genauer anschauen nach Musik von Miley Cyrus. Die blickt jetzt mal 20 Jahre zurück auf den Beginn ihrer Karriere. Hier ist sie mit Younger You.

0: Miley Cyrus und Younger You hier bei uns auf der Alpenwelle.
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0: Das ist der Jörg vom Kletterwald Wallbergmoos. Der hatte zusammen mit dem Jens eine sensationelle Idee. Wie lange ist es her, lieber Jörg?
2: Ziemlich genau ein Jahr, ein bisschen mehr vor einem Jahr, haben wir die Idee entwickelt und gesagt, wir suchen uns einen Spot, wo wir den Tegernsee sehen beim Klettern.
0: Und ihr habt einen wunderschönen Kletterwald gebaut mit tollem Blick von Wallbergmoos aus. Beschreib uns mal ein bisschen diesen Ort. Wie kann man sich diesen Ort vorstellen, wer ihn nicht kennt?
2: Ja, das Coole ist, da ist eine bewirtschaftete Alm schon seit vielen Jahren. Toller Kaiserschmarrn zum Beispiel. Mhm. Da geht eine Mautstraße rauf. Mautstraße inklusive Parken kostet 7 €.
0: Kann natürlich auch mit der Bahn oder zu Fuß.
2: Man kann mit der Bahn hoch, man kann hochwandern.
0: Radeln.
2: Mit der Bahn hochfahren muss man dann aber zu uns runterwandern oder mit dem Radl raufkommen.
0: Also genau. Alle Wege sind offen zu
2: alle
0: euch?
2: Alle Wege sind offen zu uns, genau. Und dann ist es so, dass wir da einen tollen Wald gefunden haben mit sehr gesunden Bäumen und haben da dann eine naturfreundliche Bauweise an den Tag gelegt und haben die Plattformen nur geklemmt an die Bäume und haben das so gemacht, dass es auch zum Landschaftsschutzgebiet passt.
0: Weil das ist, glaube ich, auch das Besondere. Also dieser Kletterwald ist in einem ganz besonderen Stück Bayern, in einem vielleicht der schönsten Stellen Bayerns, muss man wirklich sagen, mit Blick auf den Tegernsee. Und da habt ihr einen naturnahen Kletterwald gebaut. Wie viele Bäume habt ihr dafür benutzt?
2: Das sind jetzt laut Baumgutachten 65 Bäume,
0: ja,
2: die alle eben ein eigenes Gutachten bekommen haben, dass sie gesund sind und stabil sind und die Statik passt. Und daran haben wir Plattformen geklemmt, mhm, keine einzige Schraube in den Baum gedreht, sondern haben das nur dran geklemmt. Mhm. Ist eine spezielle Bauweise und haben ein sehr cooles Klettersystem auch. Die Sicherungslinie ist nur mit Schlupfen festgemacht und somit beschädigen wir keinen einzigen Baum.
0: Für diejenigen, die es noch nie gemacht haben, Baumklettern, was erwartet da die Teilnehmer? Das ist ja wirklich was schon für die Kleinsten, kann man sagen.
2: Wir fangen bei einer Körpergröße von 80 cm an. Das ist so im Schnitt ein Dreijähriger. Wir haben es extra so gemacht, dass die Kleinen und die Großen, da sind dann auf den Plattformen extra nochmal so Erhöhungen, wo sie sich draufstellen können, die Kleinen. Und es ist ein Klettersystem, das ist nur ein Karabiner, den sie führen müssen. Der hat einen Schlitz und der geht dann über die Stahlplatten, die das Stahlseil festhalten, drüber. Und somit kann dann von klein bis groß, je nach Begleitschlüssel, auch der Kleinste die schwersten Parcours klettern.
0: Das ist der Wahnsinn. Ich weiß es von meinen Kindern, das ist ein Riesenspaß. Hm. Also die kriegt man gar nicht mehr runter.
2: Nee. Sie haben alle schon ziemlich viel Spaß, ja, das stimmt.
0: Und jetzt dieser Kletterwald in Wallbergmoos mit dem Blick und natürlich in diesem wundervollen Wald. Also das ist wirklich was ganz Besonderes, was ihr da aufgebaut habt. Jetzt stehen wir vor dem Grand Opening. Ich schätze mal, das ist ein ganz besonderes Gefühl jetzt für dich und für den Jens.
2: Ja, wir haben schwer geackert. Wir haben ja im November quasi die Baugenehmigung bekommen und haben dann über den Winter mit schwersten Bedingungen.
0: Mit Schnee und Eis.
2: Mit Schnee und Eis und so weiter versucht, es schon so schnell wie möglich zu bauen. Eigentlich wollten wir zu Ostern fertig sein, haben aber nicht geschafft. Mhm. Und jetzt haben wir pünktlich, seit Montag haben wir das Seilgutachten bekommen, dass alles sicher ist und alles gut gebaut ist. Und jetzt dürfen wir alle 8 Parcours voll eröffnen.
0: Stell uns mal einen Parcours vor. Also zuerst klettert man und dann fliegt man mit dem Flying Fox. Und was ist der Flying Fox überhaupt genau?
2: Naja, wir haben die Ausrüstung sieht so aus, dass jeder einen Gurt hat mit einem mit einer Selbstsicherung und einem Karabiner dran und an dem anderen Selbstsicherungsband ist eine Seilrolle dran. Das heißt, jeder Gurt hat auch eine Seilrolle dabei und die Parcours sind so gebaut, dass immer wieder mal Kletterpassagen sind oder auch Flying Foxe drin sind. Wir haben insgesamt, glaube ich, 14 oder 15 Flying Foxe.
0: Wow.
2: Der schwerste oder extremste ist jetzt ein 100 Meter langer Flying Fox, der geht über den Parkplatz und am Ende ist dann ein Freefall mit 11 Meter. Also wir haben auch schon was Schweres eingebaut.
0: Holla die Waldfee, kann man da nur sagen. Und jetzt, ab morgen das Grand Opening. Was euch erwartet, klären wir gleich nach einem Song, nach Travis McCoy, Bruno Mars und Billionaire hier auf eurer Alpenwelle. 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

0: Travis McCoy, Bruno Mars, Billionär hier bei uns auf der Alpenwelle.
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0: Das ist der Jörg vom Kletterwald, Wallberg Moos. Morgen das große Grand Opening. Was erwartet die Besucher morgen und am Pfingstwochenende?
2: Naja, wir haben gesagt, wir machen das jetzt so, dass wir es mal interessant machen für die Kinder und Jugendlichen, dass wir bis zu 1,50 Meter 50% Rabatt geben für das Pfingstwochenende, Ferienbeginn.
0: Das ist eine coole Sache.
2: Uns ist wichtig, dass einfach mal ein paar Leute da sind und wirklich was erleben können. Und zusätzlich hat der Almbetreiber nebendran nicht nur die Alm offen und die Gastronomie, sondern er stellt noch einen Foodtruck hin. Es gibt Burger und Pommes und ja, dann kommen hoffentlich ein paar vorbei. Das Wetter wird Bombe.
0: Wann geht's morgen los?
2: Um 13 Uhr. Pünktlich nach der Schule.
0: Passt eigentlich, glaube ich, perfekt. Ich glaube, viele Schulen schließen morgen ein bisschen früher.
2: Ja.
0: Letzter Schultag. Und dann rauf auf den Wallberg.
2: Was essen und los geht's.
0: Sehr schön. Ganz wichtig, man kann euch nur online buchen, oder?
2: Naja, man kann vor Ort mit Karte zahlen, aber wir haben tatsächlich keine Barkasse. Das heißt, online buchen, das Buchungssystem ist ziemlich cool. Alle halbe Stunde dürfen 30 Leute rein. Schauen, was verfügbar ist und dann alle im halben Stundentakt kann man buchen.
0: Und wer euch kennenlernen will, der schaut einfach mal auf eure Internetseite kletterwald-wallbergmoos.de und wer euch noch ein bisschen besser kennenlernen will, der schaut vielleicht mal auf eure Instagram-Seite, denn da warst du ganz fleißig.
2: Manchmal bin ich ganz fleißig.
0: Und da sieht man dich auch, da habt ihr richtig tolle Videos gedreht und da kann man diesen Kletterwald einfach mal so richtig gut kennenlernen.
2: Ja, ich habe versucht ein bisschen zu erklären, der Erklärbär, wie wir das gebaut haben und warum und wieso.
0: Ja.
2: Und ist tatsächlich ganz interessant geworden.
0: Ist richtig toll geworden und die Bilder und die Videos sind sensationell. Der Wald und der Blick und ihr habt das Ganze, das muss man wirklich unterstreichen, einfach so naturnah gebaut, dass der Wald überhaupt keinen Schaden nimmt.
2: Genau, ist tatsächlich per Gutachten auch schon erklärt worden von einem Waldgutachter, Baumgutachter, dass die Bäume, obwohl sie bebaut sind, so wie wir es gemacht haben, tatsächlich sogar gesünder werden.
0: Und mit keiner einzigen Schraube drin.
2: Genau.
0: Und ich schätze mal, diejenigen, die vor Ort sind, die können dich dann ja persönlich mal fragen, wie ihr das Ganze gemacht habt.
2: Klar.
0: Aber du bist ein Mann vom Fach, gelernter Zimmerermeister.
2: Ja, auch.
0: Und Canyoning-Experte, darauf kommen wir vielleicht später noch zu sprechen.
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0: Police und Roxanne hier auf der Altmelle gleich. Nick and Jones mit Little Things und David Guetta und Becky Hill und Ella Henderson warten mit Crazy What Love Can Do. Aber nur hier auf der Altmelle auf euch.
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0: Damit haben wir es ganz genau 16.30 Uhr, halb fünf und hier kommen die Nachrichten.
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2: 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Die Bayerische Landesstiftung

0: Fördert im Landkreis Bad Tölz-Wolfratshausen 4 Kulturprojekte mit insgesamt knapp 60.000 Euro. Laut CSU-Landtagsabgeordnetem Thomas Holz leistet sich das Stadtmuseum Bad Tölz davon neue Beleuchtung. Das Baudenkmal in Eurasburg wird saniert, die Filialkirche St. Nikolaus in Greiling wird innen instand gesetzt und der Erinnerungsort Badehaus in Waldram wird barrierefrei. Auf der Staatsstraße zwischen Bad Tölz und Lenggries gibt es nächste Woche eine 2-tägige Vollsperrung. Auf Höhe der Weiler Knapp und Biebermühle laufen dann Ausbesserungsarbeiten. Die Sperrung dauert voraussichtlich von Dienstagmorgen 7 Uhr bis Donnerstagmorgen. Eine Umleitung über die B13 wird eingerichtet. Auch der Busverkehr der Linie 364 ist betroffen. Es entfallen mehrere Haltestellen. Die Bundespolizei hat am Dienstag 2 Tatverdächtige nach einem Schockanruf in Starnberg festgenommen. Betrüger hatten einer Seniorin am Montag vorgegaukelt, ihre Nichte benötige ein teures Medikament. Die Frau legte Münzen und Schmuck im Wert von rund 10.000 Euro in einen Rucksack, wurde dann aber misstrauisch. Ein Abholer an der Haustür riss ihr den Rucksack aus der Hand und floh. Im Zuge einer Verkehrskontrolle erwischte die Polizei am Grenzübergang Griesen 2 polnische Staatsbürger mit dem Diebesgut und verschiedenen Betäubungsmitteln.
1: Jetzt unser Blick aufs Wetter, das wird immer sonniger und immer wärmer. Die Temperaturen heute Nachmittag zwischen 21 und 23 Grad. Ja, und die weiteren Aussichten, die sind einfach nur sensationell. Also, es wird richtig sommerlich in den kommenden Tagen. Morgen die Temperaturen bis zu 25, am Wochenende zwischen 25 und 30 Grad. Ich glaube, dieses Wetter haben wir genau bestellt zum Start in die Pfingstferien.
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1: Der Alpenwelle Verkehrsservice. Es staut sich vor Bad Tölz am Greilinger Berg auf der B472 und ihr braucht ein klein bisschen mehr Zeit durch Miesbach hindurch Richtung Agatha Ried. Ansonsten haben wir keine Störungsmeldungen. Fahrt vorsichtig, nicht zu schnell. Hier kommen sie. Die Blitzer von euch gemeldet, wenn ihr von Schliersee Richtung Fischhausen fahrt. Dann haben wir noch einen am Ortseingang von Miesbach, wenn ihr von Parsberg kommt. Dann den Gründe Ortseingang von Walgau kommend. Dann die Ortsdurchfahrt von Sauerlach, die Wolfratshausener Straße, in Holzkirchen, die Heidstraße und in Vorderes beidseitig. Habt ihr noch einen Blitzer entdeckt? Ja? Ja, dann nichts wie her damit. 08041 799 4x4. Danke!
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1: Das ist der Jörg vom Kletterwald Wallbergmoos. Ihr habt einen Ausblick auf den Tegernsee. Es ist der absolute Wahnsinn. Dann klettern und dann richtig was ganz, ganz Besonderes bei euch erleben im Kletterwald. Die Vorfreude ist riesengroß. Morgen das große Grand Opening.
5: Das ganze Wochenende hoffentlich.
1: Ganz genau, ihr lasst euch da nicht lumpen. 3 Tage lang findet es statt und für die Kleinen gibt es eine ganz besondere Aktion.
5: Ja, wir haben uns überlegt, dass wir die Kinder und Jugendlichen bis 1,50 Meter für 50% des Preises klettern lassen das Wochenende.
1: Alle Infos findet ihr auf der Internetseite kletterwald-wallbergmoos.de. Es gibt kein Kassenhäuschen, habe ich gehört.
5: Nein, es gibt eine Webseite mit einem ziemlich guten Online-Tool, dass man da online buchen kann.
1: Wie funktioniert das Ganze eigentlich? Also man kommt zu euch, man fährt rauf, zum Beispiel jetzt mit der Wallbergbahn.
5: Genau, dann kann man runterwandern oder man kommt mit dem Auto die Mautstraße hoch oder man parkt unten und wandert hoch oder man kommt gleich mit dem Fahrrad, weil man sagt, man macht eine Fahrradtour.
1: Also ich finde, man sollte es so ökologisch gestalten wie möglich,
5: ja,
1: oder?
5: Ja, klar. Und noch bei dem Wetter ist das doch cool.
1: Absolut. Dann ist man bei euch. Ihr seid ganz nah dran an der Alm, 50 Meter entfernt.
5: 50 Meter entfernt, da gibt es dann Brotzeitessen und alles Mögliche. Jetzt am Wochenende sogar noch ein Foodtruck mit Burger und Pommes. Und dann bucht man bei uns online am besten oder zahlt bei uns vor Ort mit der Karte. Und dann kriegt man die Ausrüstung und dann geht man klettern.
1: Wie schaut die Ausrüstung jetzt genau aus?
5: Die Ausrüstung umfasst, sagen wir es mal so, ist ein Gurt, ist ein Sicherungskarabiner und eine ist eine Doppelseilrolle und ein Helm.
1: Was muss ich denn mitbringen? Also ich glaube, Flipflops sind nicht so geeignet,
5: nee,
1: oder?
5: Es wäre ganz gut, feste Schuhe. Jetzt haben wir gesagt, jetzt schreiben wir noch auf die Webseite dazu, die kurzen Hosen bitte knielang, nicht kürzer, weil man eben bei dem Gurt schneiden dann die Gurtbänder irgendwann mal ein, wenn die Hose zu kurz ist. Also auch wenn es heiß ist wie Sau, bitte eine bisschen längere Hose. Dann ist es so, dass wir die Gurte ausgeben, die Gurte zieht man an, Helm zieht man an, dann kriegt man ein Einweisungsgespräch. Jetzt im Moment machen wir gerade noch ein Einweisungsvideo. Das schaut man sich dann auch an, wenn wir es fertig haben. Und dann ist das schon so selbsterklärend, dass das einfach super funktioniert.
1: Die ganz Kleinen, die sind da, kann ich mir vorstellen, ein bisschen aufgeregt am Anfang. Denken sich, ja Wahnsinn, da kletter ich jetzt da jetzt 10 Meter den Baum rauf. Wie lange brauchen die Kleinen, bis sie sich da eingewöhnt haben, bis sie da rauf können? Wie lange braucht man, wie viel Zeit muss man da mitnehmen?
5: Ich sage, dass das eigentlich nicht so dramatisch ist. Die Kleinen checken es meistens schneller als die Größeren. die machen das halt einfach so, wie man ihnen das sagt. Und denken nicht drüber nach und machen es einfach. Und deswegen funktioniert das mit dem Sicherungssystem ziemlich einfach. Wir haben extra noch so Erhöhungen auf den Plattformen, dass die Karabiner auch selber führen können. Das heißt wirklich Kinder ab 80 Zentimeter Größe.
1: Ab 80 Zentimeter? Das sind ja Zwerge.
5: Ja, drei Jahre im Schnitt. Die klettern da rum, als ob es nichts wäre.
1: Wahnsinn. Und das an diesem Ort. Und dann habt ihr noch was, ein besonderes Tool für diejenigen, die auch gerne Fotos machen?
5: Ja, ich habe mir überlegt, es ist ja immer total doof, wenn man im Kletterwald die Taschen leeren muss und nichts dabei hat und selber keine Fotos hat und keine Videos hat. Mhm. Und da gibt es eine coole Firma, die heißen Relog. Die machen Handytaschen für Rucksäcke. Und das machst du dir an den Träger vom Rucksack. Und dadurch, dass wir so Ganzkörpergurte haben, mit eben Schulterträger auch, habe ich mit der Firma Relog gesprochen. Und die haben uns jetzt personalisierte Handytaschen gemacht. Da ist so ein Zipper dran, wie früher bei den Liftkarten. Dann machst du in die Handyhülle hinten, da wo der Strom angesteckt ist, so ein kleines Blättchen rein. Dann kann man da einen Karabiner einhängen. Und dann nimmt jeder sein Handy mit und kann selber Fotos und Videos machen.
1: Das ist unglaublich. Ja, das ist ja wirklich 2.0, was ihr da ausgeklügelt habt. Es ist wirklich ein ganz besonderer Kletterwald, der da entstanden ist. Mit einem, ihr könnt euch vorstellen, sensationellen Blick auf den Tegernsee. Der Wald dort ist ja auch was ganz Besonderes, ein absolutes Juwel.
5: Ja.
1: Und für diejenigen, die gerade erst eingeschaltet haben und sich gefragt haben, das ist ja mitten im Naturschutzgebiet. Du kannst es nochmal kurz erklären, die Geschichte.
5: Ja, war ein Landschaftsschutzgebiet oder ist es? Ich hatte dann natürlich, letztes Jahr war dann auch noch gerade das Thema Landschaftsschutzgebiet und Erweiterung und so weiter und neue Regelungen. Und genau in dem Zeitpunkt haben wir den Bauantrag gestellt für den Kletterwald. Und da war das dann schon eher ein heißes Thema. Wir haben ein Naturschutzkonzept geschrieben. Wir haben uns darum gekümmert, dass wir eine sehr naturfreundliche Bauweise haben. Und dann waren Top-Leute da, die das schon seit vielen Jahren machen und auch Gutachter, Waldgutachter. Der hat zum Beispiel viele Jahre einen Lehrstuhl an der Uni in Wien gehabt, der Baumgutachter. Und der kam dann und hat dem Landratsamt und dem Naturschutzbehörde erklärt, wie wir das machen und warum und wieso. Und wir konnten überzeugen.
1: Ja, und das ist wirklich ein ganz besonderer Kletterwald, der da entstanden ist, den ihr jetzt erkennenlernen könnt mit Natur. Nahen Bauweisen, das heißt keine einzige Schraube im Wald.
5: Also keine einzige. Also im Baum ist keine einzige Schraube. Wir haben geklemmte Plattformen. Das heißt, es sind quasi Gewindestangen, die zwei Balken an den Baum drücken. Neben dem Baum sind zwei Gewindestangen, die drücken den zwei Balken an den Baum und das gleiche drüber nochmal. Also ein Kreuz und die Plattform hält so über eine Tonne.
1: Wahnsinn. Ich glaube, du wirst gelöchert am Wochenende.
5: Ja, hoffentlich.
1: Die werden dir wirklich gelöchert. Wie hast du das gebaut? Okay, du bist ein Mann vom Fach, du bist Zimmerermeister und hast dich eigentlich dein ganzes Leben lang mit Holz beschäftigt.
5: Ja, und auch Baumklettern und
1: Canyoning und darüber reden wir gleich. Und mehr Infos findet ihr unter anderem auch auf eurer tollen Instagram-Seite. Da sind schöne Videos. Einfach mal draufschauen. Da kriegt ihr einen tollen Einblick von diesem Kletterwald. Wallberg Moos.

0: Die Doobie Brothers, What a Fool Believes. Gleich geht's weiter mit unserem Mensch des Tages, Jens.
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0: Jens und Jörg, die beiden, die hatten die Idee für den Kletterwald Wallbergmoos. Jetzt ist er fertig. Es ist ein wirklich toller Kletterwald geworden mit einem unglaublich schönen Ausblick auf den Tegernsee. Es ist alles hergerichtet. Morgen und am Wochenende das große Grand Opening. Und ich habe gehört, es gibt gleich Karten zu gewinnen, aber nur hier auf der Alpenwelle.
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0: Taylor Swift und Opal Light hier bei uns auf der Alpenwelle.
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0: Ja, der hat sich einen Traum realisiert. Er hat zusammen mit seinem Kumpel Jens einen wundervollen Kletterwald gebaut. Und zwar oberhalb vom Tegernsee, und zwar den Kletterwald Wallbergmoos. Wenn ihr gerade könnt, dann schaut doch einfach mal auf die Internetseite. Die Bilder sind sensationell, die machen so Lust, dort in den Bäumen zu klettern. Und es ist ein ganz naher, naturnaher Kletterwald, der da entstanden ist. Der Jörg ist bei mir im Studio.
2: Hi.
0: Ja, so schön, dass du da bist. Du hast auch Karten mitgebracht. Die gibt es gleich zu gewinnen. Das finde ich sensationell, denn wir stehen ja wirklich vor den Pfingstferien. Und gerade für diejenigen, die zu Hause bleiben, die jetzt nicht sofort am Freitag die Koffer packen und wegfahren, hast du ein Geschenk mit dabei. Karten, die gibt es gleich zu gewinnen.
2: Genau.
0: Und das Wetter feiert mit euch mit. Dieses Wochenende ist große Grand Opening.
2: Genau.
0: Und mit 3 Tage lang wird gefeiert.
2: Ja, wir feiern lang. Wir haben lang gebaut, also feiern wir lang.
0: Also, wann geht's los morgen und bis wann feiert ihr? Es geht 3 Tage lang, Freitag, Samstag, Sonntag. Wann sollte man bei euch sein?
2: Ab 13 Uhr geht's los, am Morgen, Freitag 13 Uhr. Wir haben uns gedacht, die Kids können aus der Schule kommen und dann kommen sie vorbei.
0: Mhm. Wer es am Freitag nicht schafft, kommt am Samstag?
2: Oder am Sonntag. Samstag, Sonntag ab 10 Uhr. Mhm. Und immer bis 19 Uhr abends.
0: Und das Besondere bei euch ist auch, wenn man einmal bezahlt hat, kann man den ganzen Tag klettern.
2: Genau so sieht's aus. Wir haben uns überlegt, dass wir einen Preis machen, der zwar vielleicht etwas höher ist wie andere Kletterparks, aber die meisten begrenzen auf 3 Stunden. Wir haben uns überlegt, wir begrenzen nicht auf zeitlich. Es kann auch jeder, der möchte, Pause machen, den Gurt ausziehen, sich hinsetzen, selber mitgebrachte Brotzeit oder rüber zur Alm gehen und sich da einen leckeren Kaiserschmarrn gönnen und danach wieder zu uns kommen und weiterklettern.
0: Ich wünsche euch ein wundervolles Grand Opening. Morgen um 13 Uhr geht's los und jetzt sind die Leitungen frei für die Ferienkinder. Du hast die Karten mitgebracht. Ich sag die Nummer 08041 799 4x die 4. Jetzt gehen Karten raus für den Kletterwald Wallbergmoos. Das Grand Opening. 3 Tage lang von Freitag bis zum Sonntag. Schaut auf die Instagram-Seite, auf die Webseite. Hier blinken schon alle Leitungen. Wir sind gleich bei euch. Viel Spaß und lieber Jörg, danke, dass du da warst. Dann und ein tolles Opening wünsche ich euch.
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2: Ich bin Fabian Schaffer. Bayerns Ministerpräsident Söder hat heute im Landtag eine Regierungserklärung gehalten. Als Generalmotto bezeichnete er Economy First für den Bund und für Bayern. Von der Wirtschaft kommt dafür Unterstützung. Janina Singer berichtet.
3: Die Vereinigung der bayerischen Wirtschaft lobt, Söder habe mit der Erklärung starke Impulse gesetzt. Bayern sei schon erfolgreicher als andere Bundesländer, so die VBW. Die schwarz-rote Koalition in Berlin müsse aber aufhören, an einzelnen Symptomen herumzudoktern und stattdessen tiefgreifende und umfassende Reformen anstoßen.
2: In Hamburg hat der Generalbundesanwalt zwei Männer angeklagt. Sie sollen für den Iran Mordanschläge vorbereitet haben. Ziel waren demnach der Präsident des Zentralrats der Juden in Deutschland Schuster und der Vorsitzende der deutsch-israelischen Gesellschaft Beck. Geplant gewesen seien außerdem Brandanschläge auf zwei jüdische Geschäfte in Berlin. Die beiden waren im vergangenen Jahr in Dänemark festgenommen worden. Die Deutsche Bahn rechnet am Pfingstwochenende vor allem morgen und am Montag mit vielen Fahrgästen und entsprechend vollen Zügen. Besonders viele Reisende würden zwischen den großen Metropolen erwartet, beispielsweise zwischen Berlin und München. Die Bahn empfiehlt Reisenden besonders an diesen Tagen einen Sitzplatz zu reservieren. Fußball-Bundestrainer Julian Nagelsmann hat bekannt gegeben, wen er mit zur WM nimmt. Das sind unter anderem die Stürmer Nick Woltemade, Maxi Bayer und Dennis Undaff. Dazu kommen langjährige Nationalspieler wie Kapitän Joshua Kimmich, Nico Schlotterbeck, Kai Havertz oder Jamal Musiala. Außerdem kehrt Rekordtorwart Manuel Neuer 2 Jahre nach seinem Rücktritt in die Nationalmannschaft zurück.
4: Damit zum Alpenwelle-Wetter. Das ist traumhaft und es wird immer schöner. Morgen Sonnenschein pur, Temperaturen bis zu 25 Grad. Ja, und am Wochenende wird es richtig heiß mit Temperaturen zwischen 25 und 30 Grad. Also wir haben wirklich feinstes Wetter über die langen Pfingsttage. Genießt es. Viel Spaß am See, viel Spaß im Biergarten, viel Spaß beim Kraxeln.
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4: Der Alpenwelle Verkehrsservice. Hallo liebe Autofahrer, uns liegen derzeit keine Störungsmeldungen vor. Fahrt vorsichtig, bitte nicht zu schnell, kommt alle gut und vor allem sicher ans Ziel. Und doch, da schreibt gerade der Markus, herzlichen Dank, er steht im Stau. Ja, kein Wunder. Wieder einmal der Greilinger Berg. Danke, Markus. 08041 799 4x4. Eure Nummer direkt zu uns ins Studio. Und die Blitzer, der Ortseingang von Miesbach. Wenn ihr von Parsberg kommt, in Krün, der Ortseingang von Walgau kommt. Dann haben wir die Ortsdurchfahrt von Sauerlach, die Wolfratshauser Straße, in Holzkirchen, die Heidstraße, in Vorderis wird beidseitig geblitzt. Und wenn ihr von Schliersee Richtung Fischhausen fahrt, auch hier ein Blitzer. Gute Fahrt!
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4: Hallo zusammen, servus. Ja, die ersten Karten sind raus. Der Jörg ist selber ans Telefon gegangen. Er wird auch jetzt wieder ans Telefon gehen. Jetzt geht nochmal ein Schwung Karten raus. 08041 799 4x4 für das Grand Opening am Wochenende für den Kletterwald Wallbergmoos. Ich weiß, die Leitungen haben geglüht, viele sind jetzt nicht durchgekommen, aber jetzt habt ihr nochmal die Chance. Leitungen sind nochmal frei, 08041 799 4x4. Holt euch die Karten für das Grand Opening für den Kletterwald Wallbergmoos. 08041 799 4x4.

0: Der Sound der 80er auf der Altmelle, Secret Service und When the Night Closes In.
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0: Russland und der Westen. 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Unter diesem Titel kommt Professor Dr. Gabriele Krone-Schmalz am Freitag, den 22. Mai, also morgen, in die Loisach-Halle nach Wolfratshausen. Die ehemalige ARD-Korrespondentin in Moskau analysiert die Entwicklung der vergangenen Jahre und wagt einen vorsichtigen Blick in die Zukunft. Beginn ist um 19 Uhr, Einlass ab 18 Uhr. Karten gibt es für 28 Euro online unter folgender Internetadresse: drhingerl.com. Also drhingerl.com. Ich buchstabiere es mal ganz kurz: Dora, Richard, Heinrich, Ida, Nordpol, Gustav, Emil, Richard, Ludwig, drhingerl.com. Oder Karten gibt es auch an der Abendkasse. 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

0: Musik aus der Schweiz von Stefanie Heinzmann, Show Me The Way. Und gleich für euch Nick und Portugal, The Man mit Glide hier auf der Alpenwelle und Lenny Kravitz mit Fly Away.
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0: auf der Alpenwelle, kurz nach 5:30. Hier kommen die Nachrichten.
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2: Mit Alexander Blumtritt. Ein Mann hat in Penzberg am Dienstag zwei Paketzusteller bedrängt und ein Paket erbeutet. Als eine 20-jährige Zustellerin die Übergabe verweigerte, wurde der Mann aggressiv. Gegen Unterschrift bekam er das Paket. Der Mann hatte ein Foto des Ausweises der angeblichen Empfängerin dabei.

0: Die hatte aber gar nichts bestellt. Die Polizei spricht von einer Betrugsmasche, bei der mit gestohlenen Daten Bestellungen getätigt und dann mittels Sendungsverfolgung abgefangen werden. Der Mann wird als etwa 2 Meter groß, kräftig und mit afrikanischer Erscheinung beschrieben. Er fuhr einen dunkelroten Kombi. Zeugen sollen sich bei der Polizei melden. Ein technischer Defekt hat gestern Abend in Kreuth zu einem Garagenbrand geführt. Ein 38-jähriger Bewohner bemerkte Rauch aus seiner Garage. Dort hatte sich der Akku eines Modellsegelfliegers entzündet. Die Flammen griffen auf die Einrichtung über. Die Freiwillige Feuerwehr löschte den Brand zügig. Der Sachschaden liegt bei bis zu 20.000 Euro. Die B307 südlich von Tegernsee wird bald vollgesperrt, und zwar von Dienstag, dem 26. Mai, bis Freitag, dem 5. Juni. Betroffen ist ein knapp 700 Meter langer Abschnitt zwischen dem Fischerstüberl und der Adelbergkurve. Die Deckschicht der Fahrbahn wird dort erneuert. Der Verkehr muss großräumig über die B318 und die westliche Seeseite ausweichen. Geh- und Radweg bleiben offen.
1: Damit zum Alpenmeldewetter. Viel Sonnenschein heute Nachmittag. Temperaturen bis zu 23 Grad haben wir vielerorts erreicht. Temperaturen heute Nacht zwischen 9 und 6 Grad. Morgen am Freitag bekommen wir Sonnenschein pur, nur ein paar harmlose Wolken dazu. Die Temperaturen bis zu 25 Grad. Und am Pfingstwochenende und auch am Dienstag bekommen wir wundervolles Frühsommerwetter mit Temperaturen zwischen 25 und 30 Grad. Da ruft der Biergarten.
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1: Der Alpenmeldewetter Verkehrsservice. Hallo liebe Autofahrer. Stau vor Bad Tölz am Greiningerberg auf der B472. Wenn ihr von Miesbach und Walkirchen kommt und ihr müsst ein bisschen mehr Zeit einplanen, auf dem Weg ins Tegernseer Tal auf der B318 staut es sich vor der Kreuzstraße Richtung Mund. 08041 799 4x4. Die Blitzer von euch gemeldet. Frisch reingekommen in Beuerberg wird geblitzt. Höhe Weiher. Dann in Vorderis die Ortsdurchfahrt. In Holzkirchen die Heidstraße. Dann in Saulach die Wolfratshausen. Hauserstraße in Krün, der Ortseingang, wenn ihr von Weigel kommt. Und in Miesbach, wenn ihr von Parsberg kommt. 08041 799 4x4. Herzlichen Dank und euch eine gute und vor allem eine sichere Fahrt.
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1: Ich freue mich, dass ihr mit dabei seid, mit uns in Richtung Feierabend startet. Und wir schauen gleich an den Walchensee, denn die Herzogstandbahn am Walchensee bekommt nach über 70 Jahren eine neue Talstation. Dazu hören wir gleich den Bürgermeister Jens Müller hier auf eurer Alpenwelle. Außerdem auch Jörg Findeisen, den Geschäftsführer und Betriebsleiter der Herzogstandbahn. Hört ihr gleich hier auf der Alpenwelle nach Musik von Harry Styles, American Girls. Davor die Nick Stryker Band und wir starten mit A Willoween und Complicated.
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Der hat auch musikalisch so richtig gut getan, dieser Walk in the Park. Und hier ist neue Musik auf der Alpenwelle von Harry Styles. Seine Fans sind aus dem Häuschen, endlich was Neues. Und die Sommer, die Nummer ist auch richtig gut. Hier ist er mit American Girls, ganz neu auf eurer Alpenwelle.

0: Ganz neu auf der Altmelle. Harry Styles und American Girls hier bei uns auf der Altmelle. Die Herzogstandbahn am Walchensee bekommt nach über 70 Jahren eine neue Talstation. Das Ziel? Mehr Komfort, höhere Effizienz und Barrierefreiheit, sowohl für Gäste als auch für Mitarbeiter. Die Seilbahntechnik, Trasse und Bergstation bleiben aber gleich. Dazu Bürgermeister Jens Müller.
1: Der Charme der 50er Jahre ist manchmal schön, gefällt auch manchen, aber letztendlich wollen wir natürlich auch sagen, dass wir ein moderner Tourismusbetrieb sind. Die Herzogstandbahn stammt aus den 50er Jahren, die Anfänge jedenfalls, der Sesselliftbetrieb, das Gebäude stammt aus dieser Zeit und es entspricht bei Weitem nicht mehr diesen Anforderungen.
0: Jörg Findeisen, Geschäftsführer und Betriebsleiter der Herzogstandbahn GmbH, hat uns verraten, was genau gemacht wird.
2: Ein großes Projekt. Wir werden tatsächlich das Betriebsgebäude der Seilbahn durch einen Neubau ersetzen, der zeitgemäß ist, der die Möglichkeit hat, Barrierefreiheit in hohem Maße zu ermöglichen, der energietechnisch auf den Stand der Zeit ist und der einen Komfortgewinn für alle Beteiligten bedeutet.
0: Heißt konkret, die neue Talstation wird offen, hell und einladend gestaltet, komplett barrierefrei, mehr Bewegungsfreiheit, mehr Sitzmöglichkeiten und ein klar strukturierter Kassenbereich. Auch Ticketautomaten und moderne Sanitäranlagen sind geplant. Wann es losgeht mit den Bauarbeiten, dazu nochmal Jörg Findeisen.
2: Wir werden also voraussichtlich die komplette Sommersaison bis in den Herbst verfügbar sein, müssen aber wahrscheinlich etwas vorzeitig denn den Fahrbetrieb schon einstellen. Die genauen Zeiten werden wir noch frühzeitig bekannt geben. Es ist geplant, denn im Frühjahr 2027 den Fahrbetrieb baldmöglichst wieder aufzunehmen. Auch da sind wir ein bisschen jetzt von Wetter abhängig, aber wir gehen davon fest aus, dass wir so grob Zeitraum Ostern, Pfingsten 2027 wieder für die Fahrgäste verfügbar sind.
0: Also eine neue Talstation für die Herzogstandbahn. Die kostet übrigens rund 5,5 Millionen Euro und das wird ohne öffentliche Zuschüsse komplett aus eigenen Mitteln finanziert. Wir wünschen gutes Gelingen und euch wünsche ich einen guten Start in den Feierabend jetzt mit Kim Wilde und If I Can't Have You auf eurer Altmelle.

0: Die Wilde Kim mit If I Can't Have You. Gleich für euch neue Musik von One Republic. I Need Your Love. Und unser letzter Song der Stunde, wie gewohnt, ein richtig cooler Alpensound. Kommt gleich aus der Region, aus dem Tölzer Land. Die Band Franz und Fuchs haben uns ja auch schon hier im Studio besucht. Mit ihrem Song Cocktail werden sie uns gleich beglücken als letzten Song der Stunde hier auf eurer Alpenwelle. So klingt der Anfang und den Rest hört ihr gleich.
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2: Ich bin Fabian Schaffer. Der Iran soll Anschläge in Deutschland geplant haben. Laut Anklage sollten zwei Männer im Auftrag des iranischen Geheimdienstes Attentate auf jüdische und israelische Ziele in Berlin verüben. Außerdem war nach Überzeugung der Bundesanwaltschaft die Ermordung unter anderem des grünen Politikers Beck geplant. Er ist Vorsitzender der Deutsch-Israelischen Gesellschaft. Auch der Vorsitzende des Zentralrats der Juden, Schuster, gehörte demnach zu den Attentatszielen. Nach der Regierungserklärung von Bayerns Ministerpräsident Söder kommt Kritik aus der Opposition. Grünen-Fraktionschefin Schulze sagte, die Grünen stimmten grundsätzlich zu, dass die Lage durch Krisen schwierig sei und es dringend Reformen brauche. Die Bundespolitik bremse aber und auch die CSU trage Verantwortung auf Bundesebene, so Schulze. Und in Bayern käme zum Beispiel der soziale Wohnungsbau nicht schnell genug voran. Helfer haben eine zweite Leiche nach dem Hauseinsturz in Görlitz geborgen. Bei der Toten handelt es sich um die vermisste 26-jährige Frau aus Rumänien. Das teilte die Polizei mit. Zuvor war bereits eine 25-jährige tot in den Trümmern gefunden worden. Einsatzkräfte suchen noch nach einem dritten Vermissten. Das Haus mit Miet- und Ferienwohnungen war am Montagabend eingestürzt. Vermutet wird eine Gasexplosion. Manuel Neuer wird die deutsche Nummer 1 im Tor. Bayern-Youngster Lennart Karl steht auch im Aufgebot. Said Elmaler fehlt. Bundestrainer Julian Nagelsmann hat den deutschen Kader für die Fußball-WM in den USA, Mexiko und Kanada bekannt gegeben.
3: Jeder weiß, glaube ich, welche Aura den Manu umgibt, welche Qualitäten er hat, was auch einer Mannschaft gibt. Und er hat sich dazu bekannt, nochmal ein Turnier zu spielen. Wir planen mit ihm als Nummer 1.
2: Ebenfalls mit dabei sind unter anderem Leon Goretzka, Leroy Sané, Pascal Groß, Maxi Bayer und als Trainingstorhüter Jonas Urbich.
4: Ja, tolle Mannschaft, tolles Wetter, kann man da nur sagen. Mit ganz viel Sonnenschein geht's da ab in den Feierabend und die weiteren Aussichten sind einfach nur fantastisch. Morgen ja der letzte Schultag, dann geht's ab in die Pfingstferien. Morgen Sonnenschein pur, Temperaturen bis zu 25 Grad. Und am langen Pfingstwochenende wird's richtig sommerlich mit Temperaturen zwischen 25 und 30 Grad. Perfektes Grill, Biergarten, Badewetter, Kraxelwetter, egal wo es hingeht. 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
4: Tja, der Verkehrsservice. Uns liegen eine einzige Meldung liegt uns vor, und zwar Stau vor Bad Tölz am Greilinger Berg auf der B472. Also wenn ihr von Miesbach kommt, ansonsten haben wir keine Meldungen. Wenn ihr sagt, Moment mal, da stehe ich auch noch im Stau, 08041 799 4x4. Danke für eure Mithilfe, ihr seid die Besten. Folgende Blitze habt ihr uns noch gemeldet, und zwar in Beuerberg, Höhe Weiher wird geblitzt. Dann der Ortseingang von Miesbach, wenn ihr von Parsberg kommt. In Krün der Ortseingang, wenn ihr von Wallgau kommt. Dann die Ortsdurchfahrt von Sauerlach, die Wolfratshauser Straße, in Holzkirchen die Heidstraße und in Vorderes beidseitig. 08041 799 4x4. Gute Fahrt.
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4: Hallo zusammen, servus. Ja, da kommen wir gleich zu einem Highlight für alle Caravan-Freunde. Nach Musik von Gloria Estefan, außerdem Anastasia und Ben Moody mit Everything Burns. Und wir starten mit neuer Musik aus Landsberg am Lech. Da kommt er nämlich her. Malik Harris aus seinem neuen Album Lie to Me.

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0: Michael Paddy Kelly und The One. Donnerstag natürlich unser Kinotag. Und lange mussten die Fans des Star Wars-Universums auf einen neuen Film warten. Das Warten hat jetzt ein Ende. Diese Woche kommt The Mandalorian and the Grogu in die Kinos. Es gibt also ein Wiedersehen mit Din Djarin und Grogu, auch bekannt als Baby Yoda. Die Kollegin Helen Martin hat den Film schon gesehen und ist ziemlich begeistert. Und stellt euch den Film jetzt vor.
1: Das Imperium ist gefallen. Die Neue Republik versucht, sich das zu bewahren, was sich die Rebellion erfolgreich erkämpft hat.
2: Hier geht es nicht um Rache. Es geht darum, einen weiteren Krieg zu verhindern.
1: Zur Unterstützung ist Din Djarin da, ein erfahrener mandalorianischer Kopfgeldjäger. Mit dabei sein junger Schützling Grogu.
3: Bevor es losgeht, überprüfst du deine Rüstung. Das Kind wird Jahrhunderte länger leben als ich. Ich werde nicht immer da sein, um ihn zu beschützen.
1: Die beiden bekommen den Auftrag, Rotter den Hutten zu retten.
3: Ich brauche eine Information.
4: Wow, dafür sage ich dir alles, was du willst.
3: Ich suche einen Hutten.
4: Für heute geschlossen, danke.
1: Doch es gibt sie noch, die imperialen Kriegsherren, die in der Galaxis zerstreut sind. Und die versuchen, wieder an die Macht zu kommen.
5: Du wirst leiden, dann ist er dran.
1: Die Mission ist klar.
3: Wir werden jeden Schurken in diesem Kartenspiel ausschalten.
1: The Mandalorian and Grogu. Ich kann nur sagen, das Warten hat sich gelohnt.
0: Also klare Empfehlung. Seid heute bei uns in den Kinos und jetzt ab in den Feierabend mit Bluesrock vom Allerfeinsten. Hier ist Huey Lewis auf der Atemwelle.

0: Großartiger Song von Livingston, Broken, hier auf der Alpenwelle, kurz nach 6:30. Hier kommen die Nachrichten.
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2: Mit Alexander Blumtritt. Die Wasserwachten im Landkreis Miesbach sind bereit für die beginnende Badesaison und die Pfingstferien. Die ehrenamtlichen Kräfte stehen an Schliersee, Tegernsee, Spitzingsee und Co. bereit, so das Bayerische Rote Kreuz. Die Wasserwacht appelliert, die Gefahren im und am Wasser nicht zu unterschätzen. Besonders kalte Wassertemperaturen und plötzliche Wetterumschwünge können Risiken bergen. Heute ist Bürgerversammlung in Waakirchen. Bürgermeister Norbert Kerkel legt den Rechenschaftsbericht ab. Es gibt einen Ausblick auf das weitere Jahr und es werden Anträge und Fragen behandelt. Los geht's um 20 Uhr im Waakirchener Feuerwehrhaus. Heute wird in München die neue bayerische Bierkönigin gekürt. Unter den 4 Finalistinnen ist auch die gebürtige Tölzerin Katharina Kastenmüller. Die 33-jährige Friseurmeisterin und Betriebswirtin lebt in Arscholding. Heute Abend entscheiden eine Jury und das Publikum im Löwenbräukeller.
0: Alle Daumen sind gedrückt für Sie. Und jetzt schauen wir aufs Wetter, da geht's mit ganz viel Sonnenschein ab in den Feierabend. Der Sommer ist jetzt endlich da im Altmühlland. Der Frühsommer, morgen mit Sonnenschein pur, Temperaturen bis zu 25 Grad und das lange Pfingstwochenende schaut einfach nur fantastisch aus. Viel Sonnenschein und die Temperaturen zwischen 25 und 30 Grad.
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0: Der Alpenwelle Verkehrsservice ohne Störungsmeldungen kommt alle gut und vor allem sicher ans Ziel. Hier kommen Sie, die Blitzer von euch gemeldet. Wie gewohnt ein großes Dankeschön an euch. In Beuerberg, Höhe Weiher, wird geblitzt. Dann haben wir einen Blitzer in Krün, der Ortseingang, wenn ihr von Walgau kommt. Dann der Ortseingang von Miesbach, wenn ihr von Parsberg kommt. In Holzkirchen die Heidstraße, in Sauerlach die Wolfratshauser Straße. Und dann haben wir noch einen in Vorderis. Und wenn ihr noch einen entdeckt habt, 08041 799 4x4. Danke und gute Fahrt.
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0: Hallo zusammen, gleich unser Hithammer für diese Woche. Da haben wir uns nicht lumpen lassen. Der neue Hit vom Somber Potential hört ihr gleich nach dem Retro-Song überhaupt, der die Charts gestürmt hat. Justin Bieber featuring Nicki Minaj mit Beauty and a Beat. Und davor ein Klassiker von Steve Winwood. Valerie, kommt gut rein in den Donnerstagabend.

0: ein absoluter Retro-Hit und jetzt wieder ganz weit vorne bei uns in den Charts. Justin Bieber im Original aus dem Jahr 2012. Featuring Nicki Minaj mit Beauty and a Beat hier bei uns auf der Alpenwelle.
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0: Kommt vom jetzigen absoluten Newcomer in den Vereinigten Staaten, der Somber, der hat ja die Grammy Awards im Februar so richtig gerockt mit From 12 to 12 und sein neuer Hit ist unser Hithammer für diese Woche, ist ein Trennungssong, wo er sagt, schade, da war so viel Potenzial in dieser Beziehung, aber es ist trotzdem in die Brüche gegangen, so viel Potential in der Beziehung und so heißt auch der Song Potential. Hier ist der Songbird auf der Alpenwelle.

0: Unvergessen der große Chris Rea, letztes Jahr zu Weihnachten leider von uns gegangen. Hier mit seinem Riesenhit Julia auf der Alpenwelle. Den Song hört ihr gleich, Leona Lewis mit Forgive Me. Und unser letzter Song der Stunde, wie gewohnt, ein cooler Alpensound.
1: Aber gleich.
0: Kommt gleich aus dem Tegernseer Tal, der Eumerer mit Lederhosen. Nur hier auf der Alpenwelle, schönen Feierabend.
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1: Ich bin Fabian Schaffer. Ein Führungszeugnis zur Vorlage beim Arbeitgeber oder für eine ehrenamtliche Tätigkeit soll künftig auch digital verfügbar sein. Ein entsprechender Vorschlag fand im Bundestag die notwendige Mehrheit. Ein Führungszeugnis ist ein Auszug aus dem Bundeszentralregister und gibt Auskunft darüber, ob jemand vorbestraft ist. Die Bundesanwaltschaft hat Anklage gegen einen mutmaßlichen iranischen Spion erhoben. Der Däne mit afghanischen Wurzeln soll im Auftrag Teherans Juden und Israel Freunde für Mord- und Brandanschläge ausgespäht haben, darunter Zentralratspräsident Schuster. Ein mutmaßlicher Komplize ist mit angeklagt. Am Saurüsselkopf in den Chiemgauer Alpen gibt es nach dem Waldbrand immer noch Glutnester. Die Behörden warnen zudem vor steigender Waldbrandgefahr. Ab dem Wochenende gilt Stufe 4. Das Betretungsverbot für das Gebiet bei Ruhpolding bleibt bestehen. Der Brand war Anfang Mai ausgebrochen. Das Sensationscomeback von Manuel Neuer ist perfekt. Der Bayern-Keeper steht offiziell im 26-köpfigen DFB-Kader für die Fußball-WM, den Bundestrainer Julian Nagelsmann heute bekannt gegeben hat. Wer sonst noch für Deutschland zur WM fährt, berichtet Pia Wegner.
2: Namen wie den von Kapitän Joshua Kimmich, Nico Schlotterbeck oder Leon Goretzka hat der DFB bereits im Laufe des Vormittags veröffentlicht. Das Comeback von Manuel Neuer als deutsche Nummer 1 hingegen hob der Bundestrainer sich für die offizielle Kaderverkündung auf. Neben bewährten Nationalspielern besteht der Kader aber auch aus einigen WM-Neulingen wie Malik Chow, Lennart Kahl und Nathaniel Brown.
1: Am Abend klart der Himmel auf und es folgt eine meist sternenklare Nacht. In ein paar Niederungen bildet sich Nebel. Die Temperaturen sinken auf 11 bis 4 Grad. Morgen scheint die Sonne. Dazu gesellen sich wenige harmlose Wolken, die sich gegen Abend wieder auflösen. Die Höchstwerte erreichen 21 bis 27 Grad. Am Pfingstwochenende und am Dienstag herrscht strahlend sonniges Frühsommerwetter.
3: Guten Abend, hier ist Silvia aus der Alpenwelle Verkehrsredaktion. Alles rollt, alles fließt. Besser geht's nicht. Die Alpenwelle wünscht gute Fahrt.
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1: Ich bin Fabian Schaffer. Vor dem NATO-Außenministertreffen in Schweden hat Außenminister Wadefuhl mehr deutsche Führungsverantwortung angekündigt. Deutschland wolle das NATO-Ziel von 5% des Bruttoinlandsprodukts für Verteidigung so schnell wie möglich erreichen.
2: Und das bedeutet auf der anderen Seite eine Entlastung der Vereinigten Staaten von Amerika, die andere Aufgaben wahrzunehmen haben, die sich insbesondere ja auf den pazifischen Raum mehr konzentrieren wollen.
1: Hintergrund ist die US-Drohung, Soldaten aus Europa abzuziehen. Ein Führungszeugnis gibt es künftig auch in digitaler Form. Ein entsprechendes Gesetz hat der Bundestag beschlossen. Beantragt werden kann das Dokument bereits seit über 10 Jahren online. Dann wird es allerdings auf Spezialpapier ausgedruckt und per Post an die Antragsteller versandt. Das Führungszeugnis ist Voraussetzung für viele berufliche und ehrenamtliche Tätigkeiten. Bayerns Ministerpräsident Söder hat im Landtag ein neues Verhältnis zur Opposition versprochen. Es sei wichtiger denn je, einander zuzuhören. Statt sich nur zu beschimpfen, sagte er bei seiner Regierungserklärung, auch er selbst wolle in Zukunft stärker darauf achten, dass Ton und Stil zur Lage der Demokratie passten. Inhaltlich sieht Söder Bayern auf einem insgesamt guten Weg. Man wolle den Dreiklang aus Innovation, Transformation und Investition fortsetzen. Fußball-Bundestrainer Julian Nagelsmann hat bekannt gegeben, wen er mit zur WM nimmt. Das sind unter anderem die Stürmer Nick Woltemade, Maxi Bayer und Dennis Undav. Dazu kommen langjährige Nationalspieler wie Kapitän Joshua Kimmich, Nico Schlotterbeck, Kai Havertz oder Jamal Musiala. Außerdem kehrt Rekordtorwart Manuel Neuer 2 Jahre nach seinem Rücktritt in die Nationalmannschaft zurück. Am Abend klart der Himmel auf und es folgt eine meist sternenklare Nacht. In ein paar Niederungen bildet sich Nebel. Die Temperaturen sinken auf 11 bis 4 Grad. Morgen scheint die Sonne. Dazu gesellen sich wenige harmlose Wolken, die sich gegen Abend wieder auflösen. Die Höchstwerte erreichen 21 bis 27 Grad. Am Pfingstwochenende und am Dienstag herrscht strahlend sonniges Frühsommerwetter.
3: Guten Abend, hier ist Silvia aus der Alpenwelle Verkehrsredaktion. Wie ein klarer Gebirgsbach, der Verkehr bei uns fließt. Die Alpenwelle wünscht gute Fahrt.
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1: Ich bin Fabian Schaffer. Vor dem NATO-Treffen in Schweden hat sich Außenminister Wadefuhl für eine größere Rolle Europas im Bündnis stark gemacht. Deutschland ist nach seinen Worten bereit, künftig mehr Führungsverantwortung zu übernehmen.
2: Ich denke, wir müssen ja in eine aktive Rolle als Europäer hineinkommen. Dass wir sagen, diese 5% machen wir nicht, um einfach mehr für Verteidigung zu machen, sondern um eben auch praktisch mehr an Lasten zu übernehmen.
1: Bei dem Treffen der NATO-Außenminister geht es vor allem um den geplanten Abzug von US-Truppen aus Europa. Die USA drängen darauf, dass Europa mehr Verantwortung übernimmt. Im Landtag hat Bayerns Ministerpräsident Söder heute eine Regierungserklärung gehalten. Als Generalmotto bezeichnete er Economy First für den Bund und für Bayern.
3: Corona, Ukraine-Krieg und die Gaskrise. Jetzt der Iran-Krieg und die Ölkrise. Für keine der Krisen liegt die Verantwortung bei uns im Land. Wir müssen uns auf die Hinterfüße stellen und selber besser werden. Das ist die Antwort, die wir geben als Land, als Gemeinschaft.
1: Der Freistaat setze auch in schwierigen Zeiten auf Innovation für Wettbewerbsfähigkeit, Transformation und Investition, so Söder weiter. Nach dem Einsturz eines Wohnhauses in Görlitz ist in den Trümmern eine dritte Leiche gefunden worden. Es handelt sich um einen Mann, teilte die Polizei mit. Zuvor wurden eine 26-jährige Frau aus Rumänien und eine 25-jährige tot aus den Trümmern geborgen. Das Haus mit Miet- und Ferienwohnungen war am Montagabend eingestürzt. Vermutet wird eine Gasexplosion. Fußball-Bundestrainer Julian Nagelsmann hat heute bekannt gegeben, welche 26 Spieler er mit zur WM nimmt. Deutschlands Rekordtorwart Manuel Neuer kehrt dabei in die deutsche Nationalmannschaft zurück als Nummer 1 im Tor. Angeführt wird das Aufgebot von Kapitän Joshua Kimmich. Mit dabei ist auch unter anderem Lennart Karl. Said Elmaler bekam keine Einladung. Es folgt eine meist sternenklare Nacht. In ein paar Niederungen bildet sich Nebel. Die Temperaturen sinken auf 11 bis 4 Grad. Morgen scheint die Sonne. Dazu gesellen sich wenige harmlose Wolken, die sich gegen Abend wieder auflösen. Die Höchstwerte erreichen 21 bis 27 Grad. Am Pfingstwochenende und am Dienstag herrscht strahlend sonniges Frühsommerwetter.
4: Guten Abend, hier ist Silvia aus der Alpenwelle Verkehrsredaktion. Nur ein Wort: läuft. Die Alpenwelle wünscht gute Fahrt.
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1: Ich bin Moritz Einzel. Vor dem NATO-Außenministertreffen im schwedischen Helsingborg hat Außenminister Wadefuhl mehr deutsche Führungsverantwortung angekündigt. Deutschland wolle das NATO-Ziel von 5% des Bruttoinlandsprodukts für Verteidigung so schnell wie möglich erreichen.
2: Und das bedeutet auf der anderen Seite eine Entlastung der Vereinigten Staaten von Amerika, die andere Aufgaben wahrzunehmen haben, die sich insbesondere ja auf den pazifischen Raum mehr konzentrieren wollen.
1: Hintergrund ist die US-Drohung, Soldaten aus Europa abzuziehen. Manuel Neuer wird die deutsche Nummer 1 im Tor. Bayern-Youngster Lennart Kahl steht auch im Aufgebot. Said Elmala fehlt. Bundestrainer Julian Nagelsmann hat den deutschen Kader für die Fußball-WM in den USA, Mexiko und Kanada bekannt gegeben.
3: Jeder weiß, glaube ich, welche Aura dem Manu gibt, welche Qualitäten er hat, was auch eine Mannschaft gibt. Und er hat sich dazu bekannt, nochmal ein Turnier zu spielen. Wir planen mit ihm als Nummer 1.
1: Ebenfalls mit dabei sind unter anderem Leon Goretzka, Leroy Sané, Pascal Groß, Maxi Bayer und als Trainingstorhüter Jonas Urbich. Nach dem Hauseinsturz in Görlitz ist in den Trümmern eine dritte Leiche gefunden worden. Die Vermisstensuche ist damit beendet. Bereits zuvor waren zwei rumänische Touristinnen totgeborgen worden. Das Haus war am Montagabend eingestürzt. Vermutet wird ein Gasleck als Ursache. Bayerns Ministerpräsident Söder hat im Landtag ein neues Verhältnis zur Opposition versprochen. Es sei wichtiger denn je, einander zuzuhören, statt sich nur zu beschimpfen, sagte er bei seiner Regierungserklärung. Auch er selbst wolle in Zukunft stärker darauf achten, dass Ton und Stil zur Lage der Demokratie passten. Inhaltlich sieht Söder Bayern auf einem insgesamt guten Weg. Man wolle den Dreiklang aus Innovation, Transformation und Investition fortsetzen. Die Nacht ist meist sternenklar bei uns in Bayern. In ein paar Niederungen bildet sich Nebel. Die Temperaturen sinken auf 11 bis 4 Grad. Morgen scheint die Sonne. Dazu gesellen sich wenige harmlose Wolken. Die lösen sich dann aber gegen Abend auch schon wieder auf. Die Höchstwerte erreichen 21 bis 27 Grad. Am Pfingstwochenende und am Dienstag herrscht strahlend sonniges Frühsommerwetter.
4: Guten Abend, hier ist Jan aus der Alpenwelle Verkehrsredaktion. Für alle, die jetzt unterwegs sind, die Straßen sind frei. Die Alpenwelle wünscht gute Fahrt.
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1: 1. In Helsingborg in Schweden hat eine Konferenz der Außenminister der NATO-Staaten begonnen. Im Mittelpunkt stehen der Iran-Krieg und der angekündigte Abzug von US-Truppen aus Europa. Die Minister wollen auch den NATO-Gipfel Anfang Juli in Ankara vorbereiten. US-Außenminister Rubio beklagte einmal mehr, sein Land werde im Iran-Krieg von den NATO-Verbündeten nur unzureichend unterstützt. Bayerns Ministerpräsident Söder hat einen neuen politischen Stil versprochen. In seiner Regierungserklärung im Landtag sagte der CSU-Chef, er wolle künftig noch stärker darauf achten, dass Ton und Stil der Lage der Demokratie angemessen sind.
2: Ich bin überzeugter denn je, nach all dem, was ich erlebe und höre und was ich spüre, auch draußen im Land, dass es wichtig ist, wenn es irgendwie möglich ist, einander mehr zuzuhören, statt sich nur zu beschimpfen. Da nehme ich auch verstärkt an Plenardebatten teil, übrigens auch oft im Stream.
1: Inhaltlich rief Söder das Motto Economy First als Leitmotiv für die Politik der Staatsregierung aus. Ein Führungszeugnis zur Vorlage beim Arbeitgeber oder für eine ehrenamtliche Tätigkeit soll künftig auch digital verfügbar sein. Ein entsprechender Vorschlag fand im Bundestag die notwendige Mehrheit. Ein Führungszeugnis ist ein Auszug aus dem Bundeszentralregister und gibt Auskunft darüber, ob jemand vorbestraft ist. Der VfL Wolfsburg muss weiter um den Verbleib in der Fußball-Bundesliga zittern. Der Tabellensechzehnte aus Liga 1 ist im Relegationshinspiel gegen den Zweitliga-Dritten SC Paderborn nicht über ein 0:0 hinausgekommen. Die Entscheidung über möglichen Auf- oder Abstieg fällt am Montag im Rückspiel in Paderborn. Die Nacht ist meist sternenklar bei uns in Bayern. In ein paar Niederungen bildet sich Nebel. Die Temperaturen sinken auf 11 bis 4 Grad. Morgen scheint die Sonne. Dazu gesellen sich wenige harmlose Wolken. Die lösen sich dann

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1: Ich bin Moritz Einzel. Bei Flügen aus Deutschland wird ab Juli weniger Ticketsteuer fällig. Eine entsprechende Gesetzesänderung hat der Bundestag am Abend verabschiedet. Demnach sinkt die Abgabe je nach Strecke um bis zu 11,40 Euro pro Flug. Ob Flugtickets dadurch günstiger werden, hängt allerdings davon ab, ob die Airlines die Ersparnis an die Kunden weiterreichen. US-Präsident Trump will zusätzlich 5.000 Soldaten nach Polen entsenden. Das kündigte der Republikaner auf der Plattform Truth Social an. Konkreteres, etwa wann und wo die US-Soldaten nach Polen verlegt werden sollen, nannte Trump nicht. Seine Entscheidung begründete er mit seinem guten Verhältnis zum polnischen rechtskonservativen Präsidenten Nawrocki. Bayerns Ministerpräsident Söder will künftig mehr auf Kooperation statt auf Konfrontation setzen, auch im Umgang mit der Opposition. Das hat Söder in einer Regierungserklärung im Landtag deutlich gemacht. Inhaltlich gab er folgendes Leitmotiv aus.
2: Am Ende, und das ist die zentrale Aufgabe, die unter dem Strich rauskommen muss, muss unsere Wirtschaft gestärkt werden. Ohne Wirtschaft ist alles andere nichts. Economy first ist das Generalmotto für den Bund und auch für uns in Bayern, meine Damen und Herren.
1: Insgesamt sieht Söder Bayern auf einem guten Weg. Man wolle den Dreiklang aus Innovation, Transformation und Investition fortsetzen. Fußball-Zweitligist SC Paderborn darf weiter vom Bundesliga-Aufstieg träumen. Der Tabellendritte der abgelaufenen Saison hat im Relegationshinspiel beim 16. der Bundesliga VfL Wolfsburg ein 0:0 erreicht. Paderborns Trainer Ralf Kettemann bei Sky.
3: War schon so ein Ziel, dass wir natürlich jetzt nach Hause fahren am Montag und da nochmal wirklich die absolut realistische Chance haben, da nochmal ein kleines Fußballfest zu feiern. Und dafür haben wir schon gesorgt, dafür haben die Jungs gesorgt, die ihr Herz auf den Platz gelassen haben, die wirklich leidenschaftlich marschiert sind. Deswegen sind wir sehr happy damit.
1: Und der SC Magdeburg ist vorzeitig deutscher Handballmeister. Das Team hat Verfolger SG Flensburg-Handewitt mit 31:30 besiegt und ist damit 3 Spiele vor Schluss nicht mehr von Platz 1 zu verdrängen. Die Nacht ist sternenklar in Bayern. In ein paar Niederungen bildet sich Nebel. Die Temperaturen sinken auf 11 bis 4 Grad. Tagsüber scheint die Sonne. Dazu gesellen sich wenige harmlose Wolken, die sich gegen Abend wieder auflösen. Die Höchstwerte erreichen 21 bis 27 Grad. Am Pfingstwochenende und am Dienstag bekommen wir strahlend sonniges Frühsommerwetter.
4: Guten Abend, hier ist Jan aus der Alpenwelle Verkehrsredaktion. Bei uns im Sendegebiet sieht's aktuell sehr gut aus. Alles frei. Die Alpenwelle wünscht gute Fahrt.
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1: 1. Flüge von deutschen Flughäfen sollen ab Sommer ein klein wenig günstiger werden. Der Bundestag hat beschlossen, dass die Ticketsteuer im Flugverkehr zum 1. Juli gesenkt wird. In erster Linie sollen durch die Senkung aber deutsche Flughäfen für Airlines attraktiver werden. Wenn die Steuersenkung an die Kunden weitergegeben wird, sind Preissenkungen von bis zu 11,40 Euro möglich. In Schweden treffen sich die NATO-Außenminister. Themen in Helsingborg sind der Iran-Krieg und natürlich der Umgang mit Russland. Bundesaußenminister Wadefuhl.
2: Der gesamte baltische Raum ist mittlerweile ein Hotspot, ist also ein Raum, wo Putin uns auch testen wird. Und deswegen ist es wichtig, jetzt auch gerade in diesen Tagen deutlich zu machen, dass wir eng zusammenstehen, dass die NATO nicht nur gute geschriebene Papiere hat, sondern eben auch tatsächlich gemeinsam miteinander bereit ist zu handeln.
1: Wadefuhl betonte die Bereitschaft Deutschlands, in der NATO mehr Führungsverantwortung zu übernehmen. Nach dem Einsturz eines Wohnhauses in Görlitz ist in den Trümmern eine dritte Leiche gefunden worden. Es handelt sich um einen Mann, teilte die Polizei mit. Zuvor wurden eine 26-jährige Frau aus Rumänien und eine 25-jährige tot aus den Trümmern geborgen. Das Haus mit Miet- und Ferienwohnungen war am Montagabend eingestürzt. Vermutet wird eine Gasexplosion. Auf- oder Abstieg? Alles noch offen nach dem Relegationshinspiel. Der Tabellen-16. Der Fußball-Bundesliga VfL Wolfsburg und der Dritte der zweiten Liga SC Paderborn haben sich 0-0 getrennt. Wolfsburgs Yannick Gerhardt sagte nach dem Spiel bei Sky:
3: Klar, wir hätten uns gewünscht zu gewinnen und ein, zwei Tore zu schießen. Deswegen haben wir jetzt ein Endspiel am Montag.
1: Das alles entscheidende Rückspiel ist am Montag in Paderborn. Die Nacht ist sternenklar in Bayern. In ein paar Niederungen bildet sich Nebel. Die Temperaturen sinken auf 11 bis 4 Grad. Tagsüber scheint die Sonne. Dazu gesellen sich wenige harmlose Wolken, die sich gegen Abend wieder auflösen. Die Höchstwerte erreichen 21 bis 27 Grad. Am Pfingstwochenende und am Dienstag bekommen wir strahlend sonniges Frühsommerwetter.
4: Hallo, hier ist Jan aus der Alpenwelle Verkehrsredaktion. Von uns gibt's grünes Licht. Alles frei. Die Alpenwelle wünscht gute Fahrt.
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1: Ich bin Moritz Einzel. US-Präsident Trump will zusätzlich 5000 Soldaten nach Polen entsenden. Das kündigte er auf der Plattform Truth Social an. Wann und wohin genau die Soldaten verlegt werden sollen, sagte Trump nicht. Er begründete seine Entscheidung aber mit seinem guten Verhältnis zum rechtskonservativen polnischen Präsidenten Nawrocki. Der Bundestag hat eine Senkung der Ticketsteuer im Luftverkehr zum 1. Juli beschlossen. Sollten die Fluggesellschaften die Steuersenkung komplett an die Kunden weitergeben, sind Preissenkungen von bis zu 11,40 Euro möglich. Dass Fliegen tatsächlich günstiger wird, ist allerdings eher unwahrscheinlich. Bayerns Ministerpräsident Söder hat gestern im Landtag eine Regierungserklärung gehalten. Dabei versprach er einen neuen Stil für seine Politik.
2: Auch ich habe in der Vergangenheit, auch hier und gegenüber anderen, deutliche Worte gewählt, aber ich werde künftig noch stärker darauf achten und versuchen, dass Ton und Stil der Lage unserer Demokratie angemessen ist.
1: Grüne, SPD und AfD lobten Söders Angebot für mehr Kooperation. Von der AfD grenzte sich Söder allerdings scharf ab. Inhaltlich gab er das Motto Economy First als Leitmotiv aus, also Fokus auf die Wirtschaft. Fußball-Bundesligist VfL Wolfsburg muss weiter um den Klassenerhalt bangen. Im Relegationshinspiel kam der Tabellen 16. der abgelaufenen Spielzeit gegen den Tabellen 3. der zweiten Liga, den SC Paderborn, nicht über ein 0:0 hinaus. Wolfsburgs Trainer Dieter Hecking.
3: Was wir halt uns vorwerfen lassen müssen, ist, dass wir im letzten Drittel häufig zu unsauber waren mit dem letzten Pass, mit dem technischen Fehler, so dass wir ein paar gute Halbchancen gehabt haben, aber die hätten noch deutlich besser sein können. Das haben wir nicht hinbekommen heute.
1: Das entscheidende Relegationsrückspiel ist am Montag in Paderborn. Die Nacht ist sternenklar in Bayern. In ein paar Niederungen bildet sich Nebel. Die Temperaturen sinken auf 11 bis 4 Grad. Tagsüber scheint die Sonne. Dazu gesellen sich wenige harmlose Wolken, die sich gegen Abend wieder auflösen. Die Höchstwerte erreichen 21 bis 27 Grad. Am Pfingstwochenende und am Dienstag bekommen wir strahlend sonniges Frühsommerwetter.
4: Hallo, hier ist Jan aus der Alpenwelle Verkehrsreaktion. Gute Nachrichten von den Straßen. Alles rollt, wie es soll. Die Alpenwelle wünscht gute Fahrt.
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